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1: Es ist 3.
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1: Es ist 4 Uhr. 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

0: Einen schönen guten Morgen, Pilates Land. Es ist 5 Uhr.
1: Ich bin Tina Golatrella. Guten Morgen.
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1: Heute ist der Swiss Overshoot Day. Ab heute hat die Schweiz ihre eigenen natürlichen Ressourcen für das laufende Jahr aufgebraucht. Würde die ganze Welt so leben wie die Schweiz, bräuchte man fast 3 Erden. Laut der Umweltschutzorganisation WWF fliegen wir zu viel, fahren zu viel Auto, kaufen Fast Fashion und verschwenden Lebensmittel. 94 Passagiere und Besatzungsmitglieder des vom Hantavirus betroffenen Kreuzfahrtschiffs Hondius sind in Teneriffa evakuiert worden. Sie stammen aus insgesamt 19 Ländern, teilte die spanische Gesundheitsministerin mit. Bei einem Franzosen zeigten sich während des Flugs erste Symptome. Die letzten Evakuierungsflüge sind für heute Nachmittag geplant. Der Iran-Krieg ist nach Ansicht des israelischen Ministerpräsidenten Benjamin Netanyahu noch nicht beendet. Es gebe immer noch Nuklearmaterial, das aus dem Iran entfernt werden müsse, sagte er zum Fernsehsender CBS. Auch müssten weitere Anlagen zur Urananreicherung demontiert werden. Die US-Regierung hatte Anfang Mai die Kampfhandlungen im Iran für beendet erklärt.
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1: In der höchsten Schweizer Fußballliga siegt der FC St. Gallen beim FC Lugano 2:1. Sion schlägt Meister Thun 2:0 und die Young Boys fegen den FC Basel mit 3:0 vom Platz. In der Tabelle belegt St. Gallen den 2. Platz und Lugano den 3. Tabellenschlusslicht ist Winterthur.
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1: Es gibt im Moment keine Meldungen im Sendegebiet, kommen sicher und gut ans Ziel.
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1: Wir starten trüb und nass in die neue Woche. Es regnet und windet bei 11 Grad am Morgen und 15 bis 17 Grad am Nachmittag.
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0: Einen schönen guten Morgen, Pilatesland. Schön sind ihr mit dabei heute. Mein Name ist Margot Zibung. Guten Morgen zusammen.

0: kommen gemütlich aus dem Bett raus. Das ist der Wochenstart mit der Radio Pilatus. Morgen ist ja guten Morgen zusammen.
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0: Schönen guten Morgen, Pilatusland. Es ist 17:30.
1: Ich bin Tina Golatrella. Guten Morgen.
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1: Heute ist der Swiss Overshoot Day. Ab heute hat die Schweiz ihre eigenen natürlichen Ressourcen für das laufende Jahr aufgebraucht. Würde die ganze Welt so leben wie die Schweiz, bräuchte man fast 3 Erden. Laut der Umweltschutzorganisation WWF fliegen wir zu viel, fahren zu viel Auto, kaufen Fast Fashion und verschwenden Lebensmittel. Mit einer rund 2-stündigen Eröffnungszeremonie ist gestern Abend in Wien der 70. Eurovision Song Contest gestartet. Künstlerinnen und Künstler aus 35 Ländern schritten über einen 200 Meter langen türkisfarbenen Teppich vom Burgtheater zum Rathaus. Die Schweiz wird von der Turnerin Veronika Fusaro vertreten. Sie wird am Donnerstag im zweiten Halbfinale ins Rennen steigen. Der Iran-Krieg ist nach Ansicht des israelischen Ministerpräsidenten Benjamin Netanyahu noch nicht beendet. Es gebe immer noch Nuklearmaterial, das aus dem Iran entfernt werden müsse, sagte er zum Fernsehsender CBS. Auch müssten weitere Anlagen zur Urananreicherung demontiert werden. Die US-Regierung hatte Anfang Mai die Kampfhandlungen im Iran für beendet erklärt.
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1: Der FC Barcelona ist vorzeitig und zum 29. Mal spanischer Meister. Die Katalanen machen den Titel ausgerechnet mit einem 2-0-Sieg im Clásico gegen Erzrivale Real Madrid klar.
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1: Es gibt im Moment keine Meldungen im Sendegebiet, kommen sicher und gut ans Ziel.
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1: Wir starten trüb und nass in die neue Woche. Es regnet und windet bei 11 Grad am Morgen und 15 bis 17 Grad am Nachmittag.
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0: Wir wünschen einen wunderbaren Start in diesen neuen Tag. Mit mir heute, Marco Zibizibung, da für euch. Hallo, hallo zusammen.
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0: Einen schönen guten Morgen zusammen hier mit der Pilates Morgenshow an dem Montag. Ja, es ist Montag. Aber hey, Leute, es ist Montag in der Woche von Uffert. Ja, mit dem Fakt geht es aufstehen doch gerade ein einfacher am Montag. Und hoffentlich auch mit der Musik, gerade mit dem Benson Boone bei Pilatus. Sorry, I'm here for someone else. Schönen guten Morgen zusammen. Wir haben noch einen Haufen mehr Musik für euch bereit. Gerade hier auch mit dem Olly Murs. Heart Skips a Beat. Oder auch aktuellen Sound aus England haben wir für euch. Holly Humberstone, To Love Somebody. Das ist Radio Pilatus, die beste Musik. Schönen guten Morgen, Pilatus an. Es ist 6.
1: Ich bin Tina Golatrella. Guten Morgen.
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1: Heute ist der Swiss Overshoot Day. Ab heute hat die Schweiz ihre eigenen natürlichen Ressourcen für das laufende Jahr aufgebraucht. Stefanie Wies.
3: Würde die ganze Welt so leben wie wir in der Schweiz, bräuchten wir fast 3 Erden. Die Schweiz hat ihre eigenen natürlichen Ressourcen schon rund 2 Monate vor dem globalen Overshoot Day aufgebraucht. Das liegt unter anderem an unserem hohen Konsum. Wir fliegen viel, fahren viel Auto, verschwenden zu viel Lebensmittel und kaufen immer mehr Fast Fashion.
1: Die Gruppe Schweiz ohne Armee unterstützt die Volksinitiative gegen die Beschaffung der F-35 Kampfjets nicht. Ein Antrag, sich an der Initiative zu beteiligen, wurde an der gestrigen Vollversammlung in Solothurn abgelehnt. Es sei kontraproduktiv. 94 Passagiere und Besatzungsmitglieder des vom Hantavirus betroffenen Kreuzfahrtschiff Hondius sind in Teneriffa evakuiert worden. Sie stammen aus insgesamt 19 Ländern, teilte die spanische Gesundheitsministerin mit. Bei einem Franzosen zeigten sich während des Flugs erste Symptome. Die letzten Evakuierungsflüge sind für heute Nachmittag geplant.
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1: In der höchsten Schweizer Fußballliga siegt der FC St. Gallen beim FC Lugano 2:1. Sion schlägt Meister Thun 2:0 und die Young Boys fegen den FC Basel mit 3:0 vom Platz. In der Tabelle belegt St. Gallen den 2. Platz und Lugano den 3. Tabellenschlusslicht ist Winterthur.
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0: Am 2:06 noch nichts Gröberslos auf der Strasse fahren. Gut.
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0: Pünktlich zum Start der Eisheiligen. Heute ist das Wetter ein bisschen kippen. Es bleibt heute den ganzen Tag grau und immer wieder mal nass bei 11 bis 12 Grad am Morgen und 15 bis 16 Grad dann am Nachmittag.
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0: Wir wünschen euch einen wunderbaren Wochenstart. Schön, sind ihr mit dabei heute. Guten Morgen zusammen.

Den Kaffee geniessen hier am 8 ab 6 mit ganz viel Musik in der Radio Pilatus. Am Morgen schon hier ganz frisch bei uns im Programm von der Holly Humberstone. Das ist To Love Somebody. Schönen guten Morgen, Pilatus Franz.

0: Kommen gut in die neue Woche. Es ist ab 6 Uhr. Guten Morgen zusammen hier bei Pilatus. 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Die Wanderschuhe, die haben wir vorgeholt. 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

Legendäres Aufstehen dank Europe, der Pilates morgen schon am 17. 6. Ja, schönen guten Morgen miteinander. Es ist heute den ganzen Tag grau und immer wieder mal nass. 11 bis 12 Grad haben wir jetzt am Morgen und den Tag daraus haben wir dann so 15 bis 16 Grad. Guten Morgen zusammen bei Pilates, jetzt mit Alex Warren.

Guten Morgen zusammen, am 20 ab 6. Vielleicht haben Sie es noch nie gemacht. Vielleicht haben Sie es letztes Jahr zum ersten Mal gemacht und können jetzt nicht mehr aufhören. Oder vielleicht sind es routinierte Hasen, die seit dem 2008 jedes Jahr mitgemacht haben. 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Ja, und dann spuckt das da gerade so Sachen für, wie zum Beispiel LMFAO, Party Rock Anthem oder auch Schweizer Sound von 77 Bombay Street. Ja, Jösses, in diesem Jahr 2011 hat das Hits gegeben. Zum Beispiel ist auch dort rausgekommen Tanz Sakuduro. Ja, crazy, was ein Jahr nur schon für Hits rausspuckt. Und schöner ist ja, ihr könnt aus jedem x-beliebigen Jahr Hits reinwählen. Aber möchtet es auch unbedingt bei uns in der Radio Pilates App. Eure 600 Lieblingshits gibt es dann über das Pfingstwochenende bei uns. Und da haben wir jetzt einen von den grössten Hits aus dem Jahr 2011. Hat Radio Pilates Hit 600 auch im gleichen Jahr gewonnen gehabt. Das sind Jennifer Lopez und der Pitbull. On the floor, da bei Pilates. J-Lo. Ja, du sagst, nein, Mann.

0: Am 3. Juli eröffnet sie dann das Montreux Jazz Festival. Wir starten die neue Woche gerade mit der Ray. Where is my husband? Schönen guten Morgen zusammen. Pilates morgen schon da für euch. Wir begleiten euch vom Bett ins Bad, vom Bad in die Küche und von der Stube bis zu der Haustüre. Und das machen wir mit ganz viel Musik. Gerade hier mit einem der grössten Hits von allen Zeiten. Das ist Avicii, Wake Me Up. Und gerade ein weiterer Superstar kommt schon hinten nachher. Das ist der Ed Sheeran, Shape of You. 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
0: Schönen guten Morgen, Pilatesland. Es ist 6:30.
4: Ich bin Tina Golatrella. Guten Morgen.
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4: Heute ist der Swiss Overshoot Day. Ab heute hat die Schweiz ihre eigenen natürlichen Ressourcen für das laufende Jahr aufgebraucht. Stefanie Wies.
5: Würde die ganze Welt so leben wie wir in der Schweiz, bräuchten wir fast 3 Erden. Die Schweiz hat ihre eigenen natürlichen Ressourcen schon rund 2 Monate vor dem globalen Overshoot Day aufgebraucht. Das liegt unter anderem an unserem hohen Konsum. Wir fliegen viel, fahren viel Auto, verschwenden zu viel Lebensmittel und kaufen immer mehr Fast Fashion.
4: Die Gruppe Schweiz ohne Armee unterstützt die Volksinitiative gegen die Beschaffung der F-35 Kampfjets nicht. Ein Antrag, sich an der Initiative zu beteiligen, wurde an der gestrigen Vollversammlung in Solothurn abgelehnt. Es sei kontraproduktiv. Am gestrigen Wings for Life World Run sind in Zug über 8000 Personen am Start gewesen. Laut Mitteilung wurden weltweit über 9 Millionen Franken für die Rückenmarkforschung gesammelt. An dem Laufevent starten alle Teilnehmenden weltweit zur selben Zeit. Der Iran-Krieg ist nach Ansicht des israelischen Ministerpräsidenten Benjamin Netanyahu noch nicht beendet. Es gebe immer noch Nuklearmaterial, das aus dem Iran entfernt werden müsse, sagte er gegenüber dem Fernsehsender CBS. Auch müssten weitere Anlagen zur Urananreicherung demontiert werden.
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4: Der FC Barcelona ist vorzeitig und zum 29. Mal spanischer Meister. Die Katalanen machen den Titel ausgerechnet mit einem 2:0-Sieg im Clásico gegen Erzrivale Real Madrid klar.
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0: Am 6:30, Viertelstunde bis 20 Minuten im Plan auf der A1 Zürich Richtung Bern zwischen der Verzweigung Herking und der Verzweigung Lauterbach. Und auch eine Viertelstunde länger haben wir schon am Zürcher Westring das ganze Burdorf Süd durch den Gubrisch durch.
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0: Ja, der eine Film, den wir schon lange im Kino wollten schauen, das ist im Moment das perfekte Wetter dafür, weil es bleibt den ganzen Tag grau und nass. 12 Grad am Morgen, 15 bis 16 Grad am Nachmittag. Auch morgen, morgen noch einmal kurz nass. Nachher auf den Nachmittag kommt dann zwischen den vielen Wolken am ein bisschen die Sonne vorschauen bei um die 13 Grad.
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0: Hallo zusammen, kommen gut zum Bett raus, hier zum Wochenstart.

0: 24 vor 7 ist es, der Start in eine kurze Woche ist das. Und hallo zusammen da bei Radio Pilatus. Sie da haben auch nur Kurzpause und spielen den Morgen schon wieder.
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0: Ein Prozenner haben die am Samstagabend ein 3:3 Unentschieden gemacht gegen Serbe Genf. Vom 0:2 zum 2:2 und dann noch vom 2:3 zum 3:3. Das war ein richtiges Spektakel gewesen. Und das Spektakel auch live im Stadion gesehen. Hat der Zucker-Bundesrat Martin Pfister, der hat nämlich eine Einladung bekommen und ist also noch so gerne schauen.
2: Nein, das geniesse ich jetzt wirklich voll. Das ist ein Privileg, wenn man Sportminister ist, dass man da so in positiver Atmosphäre Sportanlässe besuchen darf. Und das geniesse ich ganz besonders.
0: Ja, wir haben am Samstagabend beim FCL einen Match angetroffen, den Zucker-Bundesrat Martin Pfister. Hat er auch noch einen FCL-Schal bekommen? Und er bekommt also ein hübsches Plätzchen.
2: Ich habe natürlich vor allem rot-weisse Farben als Bundesrat. Das ist meine Aufgabe, vom Kanton in den Bund zu wechseln. Aber selbstverständlich, der Schal wird im Bundesratszimmer irgendwo dann deponiert werden.
0: Höher Besuch jetzt also für den FC Luzern, sogar Bundesrat Martin Pfister, der das 3:3 Unentschieden gesehen hat am Samstagabend gegen Servet. Gibt hoffentlich den Spieler jetzt nochmal einen kleinen Boost für die letzten zwei Spiele von dieser Saison. Das letzte Heimspiel, das gibt es schon morgen am Abend. Es ist auch das letzte FCL-Heimspiel für den FCL-Trainer Mario Frick. Morgen Abend um 8:30 der Match gegen den FC Zürich. Natürlich dann auch wieder live zu hören, hier bei Radio Pilatus, eurem FCL-Radio.
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Schönen Wochenstart wünschen wir hier mit der Pilates Morgenshow um 13 vor 7, wo ihr schon 10 bis 15 Minuten Geduld braucht. Auf der A2 Basel Richtung Luzern, das Ganze zwischen Sempach und der Verzweigung Rothsee. Dann 20 Minuten geht es sicher auch länger auf der A1 Zürich Richtung Bern, zwischen der Aschstätte Gunzgenort und Wangen an der Aare. Und Viertelstunde bis 20 Minuten auch noch einplanen, wenn ihr Richtung Zürich unterwegs seid, beim Westring an Burdorf Süd, dort den Gublisturm. Wir wünschen eine ganz gute Fahrt unterwegs. Heute bleibt es zum Wochenstart den ganzen Tag grau und immer wieder mal nass ist es, bei um die 11 bis 12 Grad jetzt am Morgen, 15 bis 16 Grad dann am Nachmittag. Morgen zusammen. Hey.

0: Guten Morgen zusammen am 7 vor 7. Schönen Wochenstart wünschen wir hier mit der Pilates Morgenshow. Und es ist schon eine grosse Woche. Zum einen haben wir ja einen Viertag am Donnerstag mit Uffert. Dann geht es am Freitag los mit der Eishockey-WM bei uns in der Schweiz. Und dann noch das Töpfchen auf mich. Diese Woche ist auch noch das zu tun.
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0: Ja, der Eurovision ist ja dieses Jahr zu Wien. Morgen das erste von zwei Halbfinale. Und für uns mit auf Wien gereist ist unser ESC-Reporter Dani Küng. Dani, ist Wien ready für den Eurovision?
2: Kommt drauf an, wer fragt. Es sind noch nicht alle mit dem ESC warm geworden. Zum Beispiel der Ur-Wiener Beizenwirt.
3: Kommerziell gesehen finde ich es gut, aber vom musikalischen her. Also ich war einmal in Las Vegas. Da ist in jeder zweitklassigen Bar, wenn du um 4 in der Früh reinwogelst, die Musik besser, wie wo es mir da aufhört.
2: Ja, aber in der Stadthalle, da wird natürlich schon seit Tagen geprobt. Auch unsere Schweizer Hoffnung, die Veronika Fusaro, ist jetzt schon ein paar Mal auf der Grossbühne gestanden.
4: Ich bin positiv gestimmt, auch wenn ich am Anfang, nach dem ersten halben Durchgang, wo die Stage-Crew nicht parat war und es ein Problem hatte, hatte ich in so einem Haus gehabt, weil ich dachte, so, Kollege, das könnt ihr euch nicht bringen. Also wirklich nicht, ich war recht hässig.
0: Ah, kommt sicher gut, bis am Donnerstag. Zweite Halbfinale.
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0: Die nächsten Monate hat es wieder einen Haufen Deutsche zu Mallorca am Ballermann. Einer, der eher aber ein bisschen an der ruhigen Ort von Mallorca unterwegs ist, ist der Mann hier unten. Ja, Mallorca ist auch die zweite Heimat von Nico Santos. Gibt's gerade da für euch bei Pilates mit All-Time High. Schön, seid ihr dabei da zum Wochenstart. Wenn ihr eine extra Portion Motivation am Montag braucht, hört ihr ganz genau zu. Sie sagt euch jetzt nämlich gerade... Tina Turner verteilt Kompliment zum Wochenstart. The Best haben wir parat. Und noch viel mehr Musik gibt's da für euch. Gerade auch mit Michael Schulte und Beautiful Reason. Das ist Radio Pilatus, die beste Musik. Schönen guten Morgen, Pilatusland, es ist 7.
1: Ich bin Tina Golatrella, guten Morgen.
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1: Heute ist der Swiss Overshoot Day. Ab heute hat die Schweiz ihre eigenen natürlichen Ressourcen für das laufende Jahr aufgebraucht. Stefanie Wies.
3: Würde die ganze Welt so leben wie wir in der Schweiz, bräuchten wir fast 3 Erden. Die Schweiz hat ihre eigenen natürlichen Ressourcen schon rund 2 Monate vor dem globalen Overshoot Day aufgebraucht. Das liegt unter anderem an unserem hohen Konsum. Wir fliegen viel, fahren viel Auto, verschwenden zu viel Lebensmittel und kaufen immer mehr Fast Fashion.
1: Die Gruppe Schweiz ohne Armee unterstützt die Volksinitiative gegen die Beschaffung der F-35 Kampfjets nicht. Ein Antrag, sich an der Initiative zu beteiligen, wurde an der gestrigen Vollversammlung in Solothurn abgelehnt. Es sei kontraproduktiv. Eine im Kanton Schwyz sanktionierte Ärztin soll laut Blick unter einem anderen Namen in Biel weiter praktizieren. Sie soll während der Corona-Pandemie über 100 Menschen einen abgelaufenen Impfstoff verabreicht haben. Die Berner Behörden prüfen entsprechende Hinweise. 94 Passagiere und Besatzungsmitglieder des vom Hantavirus betroffenen Kreuzfahrtschiff Hondius sind in Teneriffa evakuiert worden. Sie stammen aus insgesamt 19 Ländern, teilte die spanische Gesundheitsministerin mit. Bei einem Franzosen zeigten sich während des Flugs erste Symptome.
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1: In der höchsten Schweizer Fußballliga siegt der FC St. Gallen beim FC Lugano 2:1. Sio schlägt Meister Thun 2:0 und die Young Boys fegen den FC Basel mit 3:0 vom Platz.
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0: Es ist 2:07. Schönen guten Morgen, Nicole Marquardt.
4: Guten Morgen zusammen. Wir haben einen Unfall auf der A14 Luzern. Richtig Zug zwischen Buri und der Verzweigung Rütihof. Da staut es. Im Moment haben wir etwa 10 Minuten länger. Dann geht es eine Viertelstunde länger auf der A2 Basel. Richtung Luzern zwischen Sempach und der Verzweigung Rotsee. Auf der A1 Zürich-Bern zwischen Rotrist und Wangen an der Aare bis 20 Minuten einrechnen. Also auf dem Zürcher Westring ab Urdorf Süd bis durch den Gubrist fahren gut.
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0: Sozusagen pünktlich zum Start der Eisheilige heute ist das Wetter ein bisschen gekippt. Bleibt heute nämlich den ganzen Tag grau und nass bei 12 Grad am Morgen und 15, 16 Grad dann am Nachmittag.
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0: Und mit uns heute.
4: Ich bin Nicole Marquardt.
0: Und ich bin Marco Zibong. Schönen guten Morgen zusammen.
4: Morgen.

0: Guten Morgen zusammen, da macht der Zimni bei Pilatus. Nicole, kannst du mal kurz sagen, was du mir gesagt hast vorher?
1: Also du meinst wegen der Fußball-WM. Fängt heute in einem Monat an.
0: Ja, ich glaube, das Feeling, das werden wir dann hoffentlich alle wieder geniessen können, wenn die Schweizer Fußball-Nazi richtig gut spielt. Schönen Wochenstart, damit der Tina Turner bei Pilatus.

0: Guten Morgen zusammen hier, Melf ab 7 mit der Radio Pilatus am Morgen. Schon, wenn ihr alleine geht, ist es erstens langweiliger.
1: Ja, und zweitens, glaube ich, auch ein bisschen teurer.
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0: Schön Start in die neue Woche wünschen wir damit der Radio Pilatus. Morgen ist um 8 ab 7. Ich weiss, Nicole, wo was los ist auf der Straße.
1: Es braucht Geduld auf der A14, vor allem Luzern, Richtung Zug zwischen Buri und der Verzeihung Rüdihof. Da sagen wir einen Unfall, da haben wir 20 bis 30 Minuten länger. Auf der A2 Basel-Luzern zwischen Sempach und Verzeihung Rotzit haben wir noch 10 Minuten Stop and Go. Auf der A1 Zürich-Bern zwischen Rotrist und Wangen an der Aare, da staut auf mehreren Abschnitten etwa eine Viertelstunde. Und auf dem Zürcher Westring ab Urdorf Süd durch den Gubrist rechnet er 15 bis 20 Minuten mehr einfahren. Gut.
0: Nehmt gut Regenschutz mit, wenn ihr noch daheim seid. Ist nämlich den ganzen Tag immer wieder mal nass bei 11 bis 12 Grad jetzt noch am Morgen und 15 bis 16 Grad am Nachmittag. Und darum ein bisschen Sonne in Form von Musik. Das ist der Kaigo und der Khalid. Save my love, da bei Pilatus. Schönen guten Morgen zusammen.

0: Schönen Wochenstart und guten Morgen, 21.07 ist es.
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0: Guten Morgen zusammen hier an dem Montag. Ja, es ist Montag, aber hey, es ist Montag in der Woche von Uffert. Ja, mit dem Fakt geht es aufstehen einfacher am Montag, würde ich mal behaupten. Und hoffentlich auch mit unserer Musik. Gerade mit der Leonie bei Pilatus, don't worry. Wir haben noch viel mehr Musik bereit. Gerade mit Musik aus dem Jahr, wo Italien Fußballweltmeister geworden ist. Für die Jüngeren unter euch, ja, kein Zeichen, es hat Zeiten gegeben, wo Italien an einer Fußball-WM noch mitgespielt hat. 06 war das. Und in diesem Jahr auch die wunderbare Nummer rausgekommen von Snow Patrol. Jason Karski ist gerade da für euch. Und auch Dave Max begleitet euch hier mit My Oh My. 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
0: Schönen guten Morgen, Pilatesland. Es ist halb 8 Uhr.
7: Ich bin Tina Golatrella. Guten Morgen.
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7: Heute ist der Swiss Overshoot Day. Ab heute hat die Schweiz ihre eigenen natürlichen Ressourcen für das laufende Jahr aufgebraucht. Stefanie Wies.
8: Würde die ganze Welt so leben wie wir in der Schweiz, bräuchten wir fast 3 Erden. Die Schweiz hat ihre eigenen natürlichen Ressourcen schon rund 2 Monate vor dem globalen Overshoot Day aufgebraucht. Das liegt unter anderem an unserem hohen Konsum. Wir fliegen viel, fahren viel Auto, verschwenden zu viel Lebensmittel und kaufen immer mehr Fast Fashion.
7: Eine im Kanton Schwyz sanktionierte Ärztin soll laut Blick unter einem anderen Namen in Biel weiter praktizieren. Sie soll während der Corona-Pandemie über 100 Menschen einen abgelaufenen Impfstoff verabreicht haben. Die Berner Behörden prüfen entsprechende Hinweise. Die Gruppe Schweiz ohne Armee unterstützt die Volksinitiative gegen die Beschaffung der F-35 Kampfjets nicht. Ein Antrag, sich an der Initiative zu beteiligen, wurde an der gestrigen Vollversammlung in Solothurn abgelehnt. Es sei kontraproduktiv. Mit einer Eröffnungszeremonie ist gestern Abend in Wien der 70. Eurovision Song Contest gestartet. Künstlerinnen und Künstler aus 35 Ländern schritten über einen türkisfarbenen Teppich vom Burgtheater zum Rathaus. Die Schweiz wird von der Turnerin Veronika Fusaro vertreten.
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7: Der FC Barcelona ist vorzeitig und zum 29. Mal spanischer Meister. Die Katalanen machen den Titel ausgerechnet mit einem 2:0-Sieg im Clásico gegen Erzrivale Real Madrid klar.
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0: Am 2:30 mit der Nicole Markhardt.
9: Ja, wir haben immer noch etwas länger auf der A14 nach einem Unfall zwischen Verzweigung Rotsee und der Verzweigung Rütihof. Rechnet er etwa 20 Minuten länger ein. Dann auf der A1 Zürich-Bern zwischen Rotrist und Wangen an der Aare. Der Staus und stockt auf mehreren Abschnitten. Etwa eine Viertelstunde länger geht es dann noch. Und auf dem Zürcher Westring ab Urdorf Süd bis Turtelgubrist etwa 20 Minuten. einrechnen, fahren gut.
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0: Es bleibt heute den ganzen Tag grau und nass bei 12 Grad am Morgen, 15 bis 16 Grad am Nachmittag. Morgen vor allem am Morgen noch nass, bevor ihr auf den Nachmittag so mal zwischen den Wolken auch mal die Sonne vorbeischaut. Bei um die 13 Grad am Morgen am Dienstag.
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0: Wir schauen, dass er richtig gut in die neue Woche reinkommt.
9: Ich bin Nico Marquardt.
0: Und ich bin Marco Zibung. Hallo zusammen.
9: Guten Morgen.
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0: 22 vor 8 Uhr, der Start in eine kurze Woche. Hallo zusammen und guten Morgen hier bei Pilatus. Sie hier haben nur eine kurze Pause. Spielen morgen Abend dann schon wieder.
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0: Die Luzerner haben ja am Samstagabend ein 3-3 Unentschieden gemacht gegen Servette. Vom 0-2 zum 2-2 und vom 2-3 zum 3-3. Ein richtiges Spektakel war das.
2: Ja, und das Spektakel auch live im Stadion gesehen hat der Zuger Bundesrat, der Martin Pfister. Er hat nämlich eine Einladung bekommen und ist noch so gerne schauen.
3: Nein, das geniesse ich jetzt wirklich voll. Das ist ein Privileg, wenn man Sportminister ist, dass man da so in positiver Atmosphäre darf Sportanlässe besuchen und das geniesse ich ganz besonders.
2: Ja, und er hat dann auch noch einen FCL-Schal geschenkt bekommen. Oh. Der kommt ganz ein schönes Plätzchen über.
3: Ich habe natürlich vor allem rot-weisse Farben als Bundesrat. Das ist meine Aufgabe, vom Kanton in Bund zu wechseln. Aber selbstverständlich, der Schal wird im Bundesratszimmer irgendwo dann deponiert werden.
0: Ja, höher Besuch hat es also gegeben für den FC Luzern. Der Zuger Bundesrat Martin Fischer, der das 3-3 Unentschieden sieht am Samstagabend gegen Servette.
2: Ja, es gibt hoffentlich den Spielern noch mal ein bisschen einen Boost für die letzten zwei Spiele der Saison.
0: Ja, und das letzte Heimspiel, das gibt es ja schon morgen am Abend. Es ist gleichzeitig auch das letzte FCL-Heimspiel für den Trainer, den Mario Frick. Morgen Abend um 8:30 der Match gegen den FC Zürich. Natürlich auch wieder live zu hören. Da wird Adi Pilatus euch im FCL-Radio. Schönen guten Morgen zusammen.

Ja, vielleicht möchten die einen oder anderen ein verlängertes Wochenende, weil ich am Donnerstag geopfert ist. 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Guten Morgen zusammen, um 18 vor 8 Uhr.

0: 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Kommt gut in die neue Woche. Es ist 7:45 Uhr. Wir wünschen einen schönen guten Morgen zusammen. Pilatus Morgenshow hier mit Nicole, die weiss, was auf der Straße los ist.
1: Ja, gute News haben wir für Tag 14. Die Unfallstelle hier ist geräumt, von Luzern her Richtung Zug zwischen der Verzeigung Rotsee und der Verzeigung Rüdihof. Nach wie vor aber noch etwa 20 Minuten einrechnen. Dann haben wir die A1 Zürich-Bern zwischen Rotrist und Wangen an der Aare, wo es stockt etwa eine Viertelstunde, und auf dem Zürcher Westring ab Urdorf Süd durch den Gobrist auch etwa eine Viertelstunde einrechnen. Gute
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0: Und dann zum Wochenstart gerne 300 Franken abräumen möchte der Franz aus Hennenmosen. Schönen guten Morgen, das sind Nicole und Marco.
1: Morgen, Franz.
3: Guten Morgen.
0: Und von der Nicole bekommst du auch den Buchstaben über.
1: Du spielst mit einem A wie Anita.
0: Ein A gibt es für dich, Franz. Und 20 Sekunden Zeit natürlich auch, zum 5 Begriff aufzuzählen mit dem A wie Anita. Wenn gerade beim ersten Moment mal etwas im Weiß sagt, dann ist mal weiter. Dann kommen wir am Schluss noch mal darauf zurück, wenn die Zeit noch reicht. Und wichtig, gell, wenn wir eine Person sucht, dann müsst ihr den Nachnamen mit einem A anfangen. Einfach dann vielleicht auch den A einen Vornamen dazu sagen, damit wir sicher wissen, von wem du redest. He?
3: Okay.
0: Also, dann legen wir los. Wir suchen das jetzt mit A etwas Süßes.
3: Ananas.
0: Ein Ort im Kanton Uri.
3: Altdorf.
0: Eine Band.
3: AC/DC.
0: Eine Sportart.
3: Angeln.
0: Ein Promi.
3: Simon Ammann.
1: So schade, jetzt hat es schon vorher geläutet.
0: Es hat schon geläutet, bevor der Ammann kam, es wäre alles perfekt gewesen. Ah, aber es hat schon geläutet, lieber Franz, bevor der Simon Ammann kam.
3: Ja, es ist aber sehr knapp.
0: Ja, es ist sau knapp gewesen. Es ist sau knapp gewesen, aber es ist deutlich, das erste Gang gehört und dann ist der Simon Ammann gekommen.
1: Leider,
0: Franz. Hey, aber sackstark gewesen. Eine Sekunde schneller und du hättest es gehabt. Hey, trotzdem eine ganz schöne Woche, Franz. Schön, dass du mitgespielt
1: hast.
3: Danke,
1: danke.
0: Schöne Franz. Ciao.
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0: Wo sind alle Fans von Ray Dalton? Ich frage, weil der Ray Dalton letztes Jahr nur einen einzigen Hit dabei hatte, der Radio Pilatus Hit 600. Vielleicht ändert sich das ja in diesem Jahr. Wir haben ihn nämlich gerade parat bei Pilatus mit seinem aktuellen Hit «Blood Running». Abstimmen für den Pilatus Hit 600, das geht bei uns in der App. Und eure 600 Lieblingshits gibt es dann über das ganze Pfingstwochenende bei uns. Das Spiel könnt ihr jetzt noch weiterziehen. Wo sind denn alle Fans von der Britney Spears? Der hier war nämlich letztes Jahr gar nicht dabei, der Hit 600. Vielleicht ja das Jahr. Ups, I did it again. Haben wir jetzt gerade einen frühen Wochenstart und noch ganz viel mehr Musik. Gerade hier auch mit dem Teddy Swims und Bad Dreams. 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
1: Schönen guten Morgen, Pilatesland. Es ist 8 Uhr.
2: Ich bin Tina Golatrella. Guten Morgen.
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2: Heute ist der Swiss Overshoot Day. Ab heute hat die Schweiz ihre eigenen natürlichen Ressourcen für das laufende Jahr aufgebraucht. Stefanie Wies.
4: Würde die ganze Welt so leben wie wir in der Schweiz, bräuchten wir fast 3 Erden. Die Schweiz hat ihre eigenen natürlichen Ressourcen schon rund 2 Monate vor dem globalen Overshoot Day aufgebraucht. Das liegt unter anderem an unserem hohen Konsum. Wir fliegen viel, fahren viel Auto, verschwenden zu viel Lebensmittel und kaufen immer mehr Fast Fashion.
2: Eine im Kanton Schwyz sanktionierte Ärztin soll laut Blick unter einem anderen Namen in Biel weiter praktizieren. Sie soll während der Corona-Pandemie über 100 Menschen einen abgelaufenen Impfstoff verabreicht haben. Die Berner Behörden prüfen entsprechende Hinweise. Mit einer Eröffnungszeremonie ist gestern Abend in Wien der 70. Eurovision Song Contest gestartet. Künstlerinnen und Künstler aus 35 Ländern schritten über einen türkisfarbenen Teppich vom Burgtheater zum Rathaus. Die Schweiz wird von der Turnerin Veronika Fusaro vertreten. Das Hantavirus, das auf dem Kreuzfahrtschiff Hondius ausgebrochen ist, ist keine Gefahr für die Bevölkerung. Das sagte der Chef des Robert-Koch-Instituts im ZDF-Journal. Man kenne das Virus schon lange und könne die Gefahr einschätzen. Es sei mit dem Coronavirus nicht vergleichbar.
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2: In der höchsten Schweizer Fußballliga siegt der FC St. Gallen beim FC Lugano 2:1. Sio schlägt Meister Thun 2:0 und die Young Boys fegen den FC Basel mit 3:0 vom Platz.
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1: Am 2:08 mit der Nicole Marquardt.
5: Es geht länger auf der A14 Luzernzug zwischen Verzeigung Rotsee und Verzeigung Rüdihof. Rechnet er 20 Minuten mehr ein. Auf der A1 Zürich-Bern zwischen Rotrist und Wangen an der Aare stockt es und steht auf mehreren Abschnitten. Ihr habt ein Plus von 20 Minuten. Minuten, auch auf dem Zürcher Westring ab Urdorf Süd bis durch den Kubrist kommen gut an.
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1: Hier die eine Netflix-Reihe, die wir schon lange schauen wollten. Perfektes Wetter dafür heute, würde ich meinen. Es ist grau heute, den ganzen Tag immer wieder manass. Aktuell noch 12 Grad, 15 bis 16 Grad gibt es dann am Nachmittag.
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1: Wir zwei wünschen euch heute einen wunderbaren Wochenstart.
5: Ich bin Nicole Marquardt.
1: Und mein Name ist Margot Zibon. Guten Morgen,
5: Morgen zusammen.
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0: 12 ab 8 ist es, einen schönen guten Morgen zusammen. Die Winterjacke, also die ist auch mal bei mir daheim schon mal verräumt.
1: Ja, ich habe jetzt einfach die Herbstjacke wieder vorgenommen. Aber natürlich auch die Wanderschuhe.
0: Also, alles ready für am Mittag, würde ich meinen, oder?
1: Definitiv. 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

0: schönen Wochenstart wünschen wir dann am 20.08. mit der Pilates Morgenshow. Ein Update von der Strasse gibt es von der Nicole.
1: 10 Minuten Stop and Go. Einrechnen auf der A2 Basel Richtung Gotthard zwischen Rotenburg und Kriens. Und auf dem Zürcher Westring ab Urdorf Süd durch den Gubrist noch 15 bis 20 Minuten fahren. Gut.
0: Einen schönen guten Morgen zusammen an einem recht grauen und vor allem immer wieder nassen Montag heute. Aktuell sind wir noch bei 12 Grad. Am Nachmittag dann so 15 bis 16 Grad.

0: Guten Morgen zusammen, wir haben 23 gemacht. Einen schönen Wochenstart wünschen wir mit der Pilates Morgenshow. Es ist ja eine grosse Woche.
1: Kann man so sagen, es ist ja Viertig die Woche, am Donnerstag mit Ufert.
0: Dann geht es am Freitag noch los mit Eishockey WM bei uns in der Schweiz.
1: Und eben das Tüpfchen vom I diese Woche, auch noch das da. 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
0: Der Eurovision ist ja das Jahr zu Wien. Morgen das erste von zwei Halbfinale. Und für uns mit auf Wien mitgereist ist unser ESC-Reporter, der Dani Küng. Dani, ist Wien denn ready für die Eurovision?
3: Kommt drauf an, wer fragst. Es sind noch nicht alle mit dem ESC warm geworden. Zum Beispiel der Ur-Wiener Beizenwirt.
4: Kommerziell gesehen finde ich es gut, aber vom Musikalischen her. Also ich war einmal in Las Vegas. Da ist in jeder zweitklassigen Bar, wenn du um 4 in der Früh reinwogelst, die Musik besser, wie was mir da aufhört.
3: Ja, aber in der Stadthalle, da wird natürlich schon seit Tagen geprobt. Auch unsere Schweizer Hoffnung, die Veronika Fusaro, ist jetzt schon ein paar Mal auf der Grossbühne gestanden.
5: Ich bin positiv gestimmt, auch wenn ich am Anfang, nach dem ersten halben Durchgang, wo die Stagecrew nicht parat war und es ein Problem hatte, hatte ich heute so ein Haus gehabt, weil ich dachte, so, Kollege, das könnt ihr euch nicht bringen. Also wirklich nicht, ich war recht hässlich.
3: Ja, kommt sicher gut, bis am Donnerstag. Fürs zweite Halbfinale. The Eurovision

0: Egal, ob ihr auf der Baustelle etwas am Bohren sind oder in der Küche am Gemüseschnetzeln, für alle Arbeiten, die anstehen, bekommen ihr hier von uns ganz viel Musik. Gerade mit der Sabrina Carpenter, Pep Pilatus, Manchild. Wir begleiten euch natürlich auch daheim beim Haushalten. Gerade zum Abstauben oder Fensterputzen gibt es Lost Frequencies. Are you with me? Und vor allem, wo nach der Nachtschicht jetzt gerade so ein Säufchen ins Bett hineingehauen, gibt es sanft den Sound von Ed Sheeran. Camera geht da bei Radio Pilatus. Das ist die beste Musik.
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0: Schönen guten Morgen, Pilatesland. Es ist halb 9.
5: Ich bin Tina Golatrella. Guten Morgen.
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5: Heute ist der Swiss Overshoot Day. Ab heute hat die Schweiz ihre eigenen natürlichen Ressourcen für das laufende Jahr aufgebraucht. Stefanie Wies.
6: Würde die ganze Welt so leben wie wir in der Schweiz, bräuchten wir fast 3 Erden. Die Schweiz hat ihre eigenen natürlichen Ressourcen schon rund 2 Monate vor dem globalen Overshoot Day aufgebraucht. Das liegt unter anderem an unserem hohen Konsum. Wir fliegen viel, fahren viel Auto, verschwenden zu viel Lebensmittel und kaufen immer mehr Fast Fashion.
5: Eine im Kanton Schweiz sanktionierte Ärztin soll laut Blick unter einem anderen Namen in Biel weiter praktizieren. Sie soll während der Corona-Pandemie über 100 Menschen einen abgelaufenen Impfstoff verabreicht haben. Die Berner Behörden prüfen entsprechende Hinweise. Mit einer Eröffnungszeremonie ist gestern Abend in Wien der 70. Eurovision Song Contest gestartet. Künstlerinnen und Künstler aus 35 Ländern schritten über einen türkisfarbenen Teppich vom Burgtheater zum Rathaus. Die Schweiz wird von der Turnerin Veronika Fusaro vertreten. Das Hantavirus, das auf dem Kreuzfahrtschiff Hondius ausgebrochen ist, ist keine Gefahr für die Bevölkerung. Das sagte der Chef des Robert-Koch-Instituts im ZDF-Journal. Man kenne das Virus schon lange und könne die Gefahr einschätzen. Es sei mit dem Coronavirus nicht vergleichbar.
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5: Der FC Barcelona ist vorzeitig und zum 29. Mal spanischer Meister. Die Katalanen machen den Titel ausgerechnet mit einem 2-0-Sieg im Clásico gegen Erzrivale Real Madrid klar.
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0: Andere ab halb 9 mit Nicole Markart.
7: Und mit der A2 Basel-Gotthard zwischen Emmenort und Kriens, wo staut auf einem Auto, das eine Panne hat, da haben wir etwa eine Viertelstunde länger. Und der Zürcher Westring ab Urdorf, Süd durch den Gubrist, 15 bis 20 Minuten einrechnen, fahren gut.
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0: Pünktlich zum Start der Eisheiligen heute hat das Wetter ein bisschen gekehrt. Bleibt heute den ganzen Tag grau und nass. Aktuell noch 12 Grad, 15 bis 16 Grad gibt es dann am Nachmittag.
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0: Und heute mit uns zwei.
7: Ich bin Nico Marquardt.
0: Und ich, der Marco Zibung. Hallo, hallo zusammen.
7: Guten Morgen.

0: ganz gemütlich die neue Woche da anfangen mit der Pilatus Morgen Show. Schönen guten Morgen zusammen.
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Guten Morgen zusammen am 11 vor 9 hier bei Pilatus mit Rad 2 Basel Richtung Gotthard. Dort hat jemand eine Panne gehabt, ist aber mittlerweile geräumt worden, stellt aber noch Retter auf die A14, Zug Richtung A10. Etwa noch 10 Minuten einrechnen dort zwischen Buri und der Verzweigung Grotze und sicher auch eine Viertelstunde Geduld noch mitnehmen zum Zürcher Westring an Bord auf Süddor, Degubristore. Gute Fahrt wünschen wir euch unterwegs. Es ist der ganze Tag grau heute, kann immer wieder mal regnen, gibt dann am Nachmittag so zwischen 15 und 16 Grad.

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0: Und wir spielen für euch auch Sommer Home Wrecker.

0: unterwegs da mit ganz viel Musik. Zum Wochenstart mit der Pilates Morgenshow. Ich glaube, das nächste für euch die im Moment erfolgreichste Band auf dem Planet. Coldplay, wenn bereit. We Pray gibt es in den nächsten paar Minuten. Wir kumpen retour in der Zeit, und zwar in die Zeit, in den 2010er Jahren, wo elektronische Musik voll in war und so gute Laune gemacht hat. Wie zum Beispiel der Einsatz von Katy Perry. Firework haben wir euch gerade parat. Oder auch aktuelle Sounds aus der Schweiz. Von einem, der von der Schweiz auch schon am Eurovision Song Contest war. Remo Forrer. Gerade mit seinem aktuellen Hit Falling bei Pilatus. Das ist die beste Musik.
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0: Hallo Pilatesland, es ist 9
3: Uhr. Ich bin Tina Golatrella, guten Morgen.
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3: Beim Schweizer Alpenclub SAC macht sich Widerstand gegen geplante höhere Abgaben der Sektionen breit. Laut der NZZ warnen Kritiker aus mehreren Sektionen, dass Übernachtungen und Verpflegung in SAC-Hütten zu teuer würden. Die höheren Abgaben sind für die Finanzierung von Renovation, Neubauten und Schäden durch den Klimawandel. Die stockenden Friedensbemühungen zwischen den USA und dem Iran lassen die Ölpreise nach oben schnellen. Ein Fass der Nordseesorte Brent stieg um über 3% auf rund 105 Dollar. Seit Kriegsbeginn ist die Schifffahrt durch die Straße von Hormuz stark eingeschränkt. Durch die Meerenge wird rund ein Fünftel des weltweit gehandelten Erdöls transportiert. Popstar Dua Lipa hat den Elektronikkonzern Samsung auf 15 Millionen Dollar Schadenersatz verklagt. Sie wirft Samsung vor, ungefragt und ohne Entgelt ein Foto von ihr für Werbezwecke benutzt zu haben. Samsung reagierte auf eine Anfrage der Nachrichtenagentur dpa zunächst nicht für eine Stellungnahme. Der Besuch von US-Präsident Donald Trump in China ist nun auch vom chinesischen Außenministerium offiziell bestätigt. Trump komme von Mittwoch bis Freitag auf Einladung von Staatschef Xi Jinping. Zuvor hatte Trump selbst den Besuch angekündigt. Es ist das erste Mal seit 9 Jahren, dass ein US-Präsident China besucht.
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0: Am 2 ab 9 Uhr noch 5 bis 10 Minuten Einplan auf der A14 Zug Richtung Luzern zwischen der Buri und der Zwiegigrund. Rotsee und etwa eine Viertelstunde beim Zürcher Westring am Burdorf Süd durch den Gubristore.
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0: Es ist heute die meiste Zeit grau und immer wieder mal nass. Bei 15 bis 16 Grad am Nachmittag. Am Morgen vor allem am Morgen noch nass. Nachher auf den Nachmittag kommt die Sonne ein bisschen durchdrücken durch die vielen Wolken, die es 13 Grad am Morgen am Dienstag.
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0: Und zwar ganz viel davon, damit ihr euch in die 9. Pause so richtig geniessen könnt. Jetzt auf euch mit Coldplay, das ist We Pray. Schönen guten Morgen, Pilatusland.

Ganz schön ins 9. Pause wünschen wir da mit der Radio Pilatus Morgenshow. Und vielleicht habt ihr ja zwischen den Gipfeli und Kaffee noch kurz 2-3 Minuten Zeit, da eure Liste einzugeben. Radio Pilatus Hit 600, die gibt es jedes Jahr über das Pfingstwochenende. Spielen wir amigs euch 600 Lieblingshits. Damit wir aber natürlich wissen, was wir euch dann dürfen abspielen über Pfingsten, gebt ihr euch Lieblingshits ein bei uns in der Radio Pilatus App. Und sozusagen, damit ihr so ein kleines Zückchen habt, wenn ihr könnt abstimmen könnt, habt ihr auch noch die Chance auf einen 500 Franken Shopping-Gutschein. 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Gebt einfach mal bei Google so Sachen ein, wie zum Beispiel die Hits des Jahres, sagen wir 2021. Da findet man ziemlich schnell im Jahr 2021 den Hit von Nathan Evans mit Wellerman. Hat ja in dem gleichen Jahr auch die Hit 600 bei Pilatus gewonnen. Man findet aber auch Poprock von der Olivia Rodrigo, Good For You, oder auch ganz grosse Hits von Matt Sheeran hat es im 21. Gegeben. Wie Shivers. Crazy, was da nur ein Jahr für Hits rausspuckt. Und das Schöne ist ja, ihr könnt aus jedem x-beliebigen Jahr Hits wählen. Aber macht das auch bei uns in der Radio Pilatus App, damit ihr dann eure 600 Lieblingshits über das Pfingstwochenende gehört. Auch dieser hier ist im 21. ein Hit geworden. Das ist der Tom Grennan jetzt für euch in die 9. Pause bei Pilatus. 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

0: Schön, seid ihr mit dabei hier zum Wochenstart mit der Radio Pilatus Morgenshow. Wir geben euch ganz viel Musik mit auf den Weg. Gerade hier mit fröhlichem Country-Sound von der Desha zum Beispiel Austin Emmerg Apparat. Einer von den ganz grossen Hits aus den 90er Jahren geht es da für euch die nächsten paar Minuten von der Natalie Imbruglia mit Torn da mit Pilatus. Oder auch ein bisschen Sonne in Form von Musik. Gerade hier mit dem Robin Schulz und Fastboy. Million Good Reasons, da bei Radio Pilatus die beste Musik.
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5: Ganz einen schönen Tag, es ist 10 Uhr. Ich bin Tina Conatrella.
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5: Die Stadt Luzern setzt mit einer Plakatkampagne ein sichtbares Zeichen gegen Queer-Feindlichkeit. Die Plakate tragen den Regenbogen und Slogans wie «Luzern ist so vielfältig wie du». Die Kampagne startet am 17. Mai anlässlich des Internationalen Tags gegen Homo-, Bi-, Inter- und Transfeindlichkeit. Zudem führt eine Drag Queen durch Luzern und erzählt Geschichten aus dem queeren Leben. Beim Schweizer Alpenclub SAC macht sich Widerstand gegen geplante höhere Abgaben der Sektionen breit. Laut der NZZ warnen Kritiker aus mehreren Sektionen, dass Übernachtungen und Verpflegung in SAC-Hütten zu teuer würden. Die höheren Abgaben sind für die Finanzierung von Renovation, Neubauten und Schäden durch den Klimawandel. Die stockenden Friedensbemühungen zwischen den USA und dem Iran lassen die Ölpreise nach oben schnellen. Ein Fass der Nordseesorte Brent stieg um über 3% auf rund 105 Dollar. Der Besuch von US-Präsident Donald Trump in China ist nun auch vom chinesischen Außenministerium offiziell bestätigt. Trump komme von Mittwoch bis Freitag auf Einladung von Staatschef Xi Jinping. Zuvor hatte Trump selbst den Besuch angekündigt. Es ist das erste Mal seit 9 Jahren, dass ein US-Präsident China besucht.
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5: In der Region Zürich staut es ab Burdorf Süd bis zu der Verzweigung Limmatal und dem Gubrisch-Tunnel.
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6: Ein bisschen Sonne gibt es dann wieder morgen am Nachmittag oder am Mittwoch. Heute müssen wir jetzt ein bisschen unten durch. Es regnet immer wieder. Zum Teil kann es auch blitzen, donnern. Ab und zu gibt es aber auch kurze Auflockerungen und so 15 Grad dann auf den Nachmittag.
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6: Mit ganz viel Musik für euch diese Stunde. Geniessen Sie!

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4: Ich bin Tina Conatrella.
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4: Die Schweizer Gefängnisse sind voll. Laut Zahlen des Bundes waren noch nie so viele Menschen inhaftiert wie Anfang Jahr. Die Belegungsrate beträgt 97%. Von den über 7000 Inhaftierten befanden sich 63% im Straf- oder Maßnahmenvollzug. Der Bund will die Ausbreitung des Japankäfers eindämmen. Bei Reisen aus dem Tessin, dem Graubünden und dem Wallis sollen deshalb ab sofort Auto und Gepäck auf Japankäfer kontrolliert werden. Das Insekt befällt Blätter, Früchte und Blüten von über 400 Pflanzenarten und Rasenwurzeln. Die Stadt Luzern setzt mit einer Plakatkampagne ein sichtbares Zeichen gegen Queer-Feindlichkeit. Die Plakate tragen den Regenbogen und Slogans wie «Luzern ist so vielfältig wie du». Die Kampagne startet am 17. Mai anlässlich des Internationalen Tags gegen Homo-, Bi-, Inter- und Transfeindlichkeit. Zudem führt eine Drag Queen durch Luzern und erzählt Geschichten aus dem queeren Leben. Damit die Schweiz mittelfristig genügend Strom hat, will der Energiekonzern Axpo auf 3 bis 4 Gaskraftwerke setzen. Das sagt Verwaltungsratspräsident Thomas Sieber gegenüber CH Media Zeitungen. Sie seien rasch gebaut und ergänzten erneuerbare Energien gut. Daneben plädiert Sieber für längere Laufzeiten der bestehenden Kernkraftwerke Güsken und Leibstadt.
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4: Es gibt im Moment keine Meldungen im Sendegebiet, kommen sicher und gut ans Ziel.
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3: Die gute Nachricht für alle Allergiker. Die Pollen werden so richtig aus der Luft gewaschen. Es regnet immer wieder, zum Teil kann es ein bisschen gewittern. Es gibt nur kurze Auflockerungen bei 15 Grad am Nachmittag. Auch morgen und morgen kann es noch ein bisschen regnen. Nachher wird es aber immer sonniger, morgen bei 13 Grad.
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3: Und gerade mit dem neuen, grossartigen Hit von Alex Warren, Fever Dream. Habt einen guten Montag. Schön, sind ihr bei uns.
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0: gute Stimmung für euch am Montag. Schabusi bei Pilatus und Katharina zum Mittanzeln. Musik aus dem Film Footloose von Kenny Loggins.
1: 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Wie wäre es zum Beispiel in der Sparte Filmsongs, ein Klegonoge? Six mit Filmmusik vom Film Titanic mit Celine Dion. Für mich persönlich einer der grössten Filmsongs ever. Der Elton John, Circle of Life, bei König der Löwen mit dabei gewesen. Wir können auch Rocky mit Survivor, wo bei Rocky 3 gesungen haben. Oder mit Tanzen zum Bill Medley und der Jennifer Warnes bei Dirty Dancing. Oder auch neuere Filmmusik. Wie mit der Lady Gaga, die Filmmusik zum zweiten Top Gun-Film gemacht hat. Oder natürlich auch Netflix-Filme, die mit so Musik rausgekommen ist. Netflix-Film K-Pop, Demon Hunters. Daraus kennen wir bestens Hunter X mit Golden. Egal, wo ihr hergeht, mit eurer Hit 600-Liste, es ist alles erlaubt. Aber wichtig, eingeben müsst ihr sein. Und zwar bei uns in der Radio Pilatus App.

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7: Ganz schönen Mittag, es ist 12 Uhr.
8: Ich bin Dario Jecker.
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8: Die Schweizer Gefängnisse sind voll. Laut Zahlen des Bundes waren noch nie so viele Menschen inhaftiert wie Anfang Jahr. Die Belegungsrate beträgt 97%. Von den über 7000 Inhaftierten befanden sich 2/3 im Straf- oder Maßnahmenvollzug. Insgesamt wurden im vergangenen Jahr über 111.000 Verurteilungen im Strafregister eingetragen, mehr als die Hälfte davon wegen Delikte gegen das Straßenverkehrsgesetz. Der Bund will die Ausbreitung des Japankäfers eindämmen. Bei Reisen aus gewissen Gebieten in der Schweiz sollen deshalb ab sofort Auto und Gepäck auf Japankäfer kontrolliert werden. Das Insekt befällt Blätter, Früchte und Blüten von über 400 Pflanzenarten und erschädigt die Wurzeln von Rasenflächen. Das Tessin, Teile des Graubündens und des Wallis zählen zu den Befallsgebieten. In der Stadt Luzern sind die Fälle der wirtschaftlichen Sozialhilfe gestiegen. Um diese zu bearbeiten, braucht es mehr Personal. Die Luzerner Stadtregierung beantragt deshalb beim Parlament einen Kredit von 320.000 Franken pro Jahr für 2,5 zusätzliche Vollzeitstellen. Das Parlament wird voraussichtlich im Juni darüber beraten. Damit die Schweiz mittelfristig genügend Strom hat, will der Energiekonzern Axpo auf 3 bis 4 Gaskraftwerke setzen. Das sagt Verwaltungsratspräsident Thomas Sieber zu den CH Media Zeitungen. Sie seien schnell gebaut und ergänzten erneuerbare Energien gut. Daneben plädiert Sieber für längere Laufzeiten der bestehenden Kernkraftwerke Güsken und Leibstadt.
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8: Keine Meldungen von der Strasse. Ich wünsche eine gute und eine sichere Fahrt.
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7: Vor allem Sonne an Wetter. Morgen Nachmittag gibt es wieder ein bisschen Sonne oder dann auch Mittwoch. Heute regnet es jetzt immer wieder. Zum Teil kann es auch Blitze donnern. Es gibt nur kurze Auflockerungen und so 15 Grad auf den Nachmittag.
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7: Einen schönen Mittag. Geniessen Sie. Einen guten.

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5: Ich bin der Dario Jecker.
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5: In der Stadt Luzern sind die Fälle der wirtschaftlichen Sozialhilfe gestiegen. Um diese zu bearbeiten, braucht es mehr Personal. Die Luzerner Stadtregierung beantragt deshalb beim Parlament einen Kredit von 320.000 Franken pro Jahr für 2,5 zusätzliche Vollzeitstellen. Das Parlament wird voraussichtlich im Juni darüber beraten. Die Schweizer Gefängnisse sind voll. Laut Zahlen des Bundes waren noch nie so viele Menschen inhaftiert wie Anfang Jahr. Die Belegungsrate beträgt 97%. Von den über 7000 Inhaftierten befanden sich 2/3 im Straf- oder Maßnahmenvollzug. Insgesamt wurden im vergangenen Jahr über 111.000 Verurteilungen im Strafregister eingetragen. Mehr als die Hälfte davon wegen Delikte gegen das Straßenverkehrsgesetz. Der Bund will die Ausbreitung des Japankäfers eindämmen. Bei Reisen aus gewissen Gebieten in der Schweiz sollen deshalb ab sofort Auto und Gepäck auf Japankäfer kontrolliert werden. Das Insekt befällt Blätter, Früchte und Blüten von über 400 Pflanzenarten und erschädigt die Wurzeln von Rasenflächen. Das Tessin, Teile des Graubündens und des Wallis zählen zu den Befallsgebieten. Kantone, Gemeinde und Städte haben den Abstimmungskampf gegen die SVP-Initiative 10 Millionen Schweiz lanciert. Eine Annahme hätte gravierende Konsequenzen. Die Handlungsspielräume der öffentlichen Hand würden stark eingeschränkt. Die Zuwanderung sei herausfordernd. Kantone, Städte und Gemeinden verfügten aber über bewährte Instrumente, um damit umzugehen.
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5: Keine Meldungen von der Strasse. Ich wünsche gute und eine sichere Fahrt.
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4: Ja, mit der Eisheiligen regnet es heute immer wieder. Zum Teil kann es ein bisschen gewittern. Es gibt nur kurze Auflockerungen bei 15 Grad. Morgen auch noch ein bisschen Regen. Nachher wird es aber immer sonniger. Morgen 13 Grad. Auch der Mittwoch verauffert. Sieht nicht schlecht aus. Bei einem Mix aus Sonnenwolken und 15 Grad.
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2: Ich bin der Dario Jecker.
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2: Kantone, Gemeinden und Städte kämpfen gemeinsam gegen die 10 Millionen Schweiz Initiative der SVP. Die Initiative verlangt, die ständige Wohnbevölkerung zu begrenzen. Das würde allerdings mehr Probleme schaffen als lösen, sagt der Aargauer Regierungsrat Markus Diet, der die Konferenz der Kantonsregierungen präsidiert.
3: Die Initiative setzt Arbeitsplätze, Steuereinnahmen und letztlich unseren Wohlstand aufs Spiel.
2: Man nehme die Sorgen über die Zuwanderung ernst, so Diet. Kantone, Städte und Gemeinden hätten dafür aber bereits genug Möglichkeiten. Der Bund will die Ausbreitung des Japankäfers eindämmen. Bei Reisen aus gewissen Gebieten in der Schweiz sollen deshalb ab sofort Auto und Gepäck auf Japankäfer kontrolliert werden. Das Insekt befällt Blätter, Früchte und Blüten von über 400 Pflanzenarten und erschädigt die Wurzeln von Rasenflächen. Das Tessin, Teile des Graubündens und des Wallis zählen zu den Befallsgebieten. Immer mehr junge Leute suchen neben ihrem Vollzeit- und Nebenjob nach zusätzlichen Einnahmen. Eine Deloitte-Studie zeigt, dass ein Vollzeitjob finanziell oft nicht mehr reicht. Viele würden deshalb Geld für Plasma spenden, Online-Umfragen ausfüllen oder babysitten. Geld für Ersparnisse oder unerwartete Ausgaben bleibe oft kaum übrig. In der Stadt Luzern sind die Fälle der wirtschaftlichen Sozialhilfe gestiegen. Um diese zu bearbeiten, braucht es mehr Personal. Die Luzerner Stadtregierung beantragt deshalb beim Parlament einen Kredit von 320.000 Franken pro Jahr für 2,5 zusätzliche Vollzeitstellen. Das Parlament wird voraussichtlich im Juni darüber beraten.
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2: Keine Meldungen von der Strasse. Ich wünsche gute und eine sichere Fahrt.
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1: Es gibt wieder ein bisschen Sonne morgen auf den Nachmittag oder dann am Mittwoch vor Uffert. Heute immer wieder Regen. Zum Teil kann es sogar ein bisschen blitzen oder donnern. Ab und zu gibt es aber auch kurze Auflockerungen. Heute jetzt mal bei 15 Grad auf den Nachmittag.
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1: Ein guter Start in den Montagnachmittag. Schön sind ihr da.
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Hallo zusammen, das ist der Zibi von der Pilatus am Morgenshow. Dieses Jahr gibt es über das ganze Pfingstwochenende bei Pilatus wieder eure 600 grössten Hits von allen Zeiten. Aber welche sind es denn? Das müsst ihr uns natürlich zuerst mal sagen. In der Radio Pilatus App haben die Chance dazu, für eure grössten Hits von allen Zeiten abzustimmen. Und natürlich stimmen auch wir Modis vom Pilatus-Team wieder ab. Und wer mir schon ein bisschen länger zulässt, der weiss, ich habe gerne viel Power. Wie bei Hecht zum Beispiel mit Mon Amour, wo ich auf meiner Liste habe das Jahr. Oder auch im elektronischen Bereich bin ich daheim, wie mit dem Calvin Harris. So right, viele 70er und 80er habe ich bei mir auf der Liste. Wie In Excess, Marvin Gaye. Und auch in meinen Top 3 geht das bunt zu und her. Auf dem Platz 3 das Jahr bei mir die Beach Boys. Kokomo. Meine ersten zwei Plätze genau gleich eigentlich wie in den letzten paar Jahren immer. Auf Platz 2 aus den 70er, Redbone mit Come and Get Your Love. Alle Fans von den Marvel-Filmen wissen gerade wieso. Und auf Platz 1, wie fast immer bei mir in den letzten paar Jahren, der DJ Gott Avicii mit The Nights, jetzt auf euch bei Radio Pilatus.

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Rockt euch am Montagnachmittag für Pilatus, der Bruno Mars. Und ihn da könnt ihr sehen am Sonntag in der Hall in Zürich. Das heisst, wenn ihr Tickets habt, das Konzert nämlich total ausverkauft. Das ist der Dermot Kennedy, jetzt ganz ohne Ticket für euch.

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1: Das ist Pilatus am Nachmittag. Es ist 2.
2: Ich bin der Dario Jecker.
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2: Schon wieder in Hohenems. An der schweizerisch-österreichischen Grenze hat sich schon wieder ein Extremsportler schwer verletzt. Der Fallschirm eines 28-jährigen Basejumpers öffnete sich gestern nicht, teilt die Polizei in Österreich mit. Er wurde schwer verletzt in ein Krankenhaus gebracht. Bereits am Samstag kam es in Hohenems zu einem schweren Unfall. Die Schweiz ist der Koalition zur Rückführung ukrainischer Kinder beigetreten. Das teilt der Bund mit. Heute Nachmittag trifft sich die Koalition in Brüssel. Der Koalition seien etwas über 20.000 Berichte über mögliche Zwangsumsiedelungen von Kindern durch Russland im Ukraine-Krieg bekannt. Die SBB wollen die Schweiz und London mit einem Direktzug verbinden. Dafür werde eine Absichtserklärung unterzeichnet, teilen die SBB mit. Die Reisezeit von Zürich nach London soll 6 Stunden betragen. Eine Umsetzung des Projekts ist frühestens in den 2030er Jahren möglich. London gilt als das beliebteste Reiseziel der Schweizerinnen und Schweizer. In Zug ist ein Mann in einen Schacht gestürzt. Der 44-Jährige fiel in der Nacht auf Sonntag durch ein Gitter rund 2 Meter in die Tiefe und verletzte sich schwer. Er musste mit der Feuerwehr geborgen werden. Gemäss der Zuger Polizei war das Schachtgitter nicht ordentlich verschlossen.
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2: Keine Meldungen von der Strasse. Ich wünsche gute und eine sichere Fahrt.
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1: Da kann man sich schon mal auf einen gemütlichen Abend freuen mit einem feinen Nacht oder mit einem guten Film. Es regnet immer wieder, zum Teil kann es gewittern, gibt nur kurze Auflockerungen, das bei 15 Grad am Nachmittag.
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1: Und mit viel Musik die Stunde für euch geniessen.

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Pilatus an diesem Montagnachmittag. Wir locken auf mit der besten Musik, der Alex Warren mit Ordinary für euch. Musik von Bruno Mars.

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0: Pilatus an dem Montag, wir haben 14 Grad zu Luzern, es ist 3.
7: Ich bin der Dario Jecker.
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7: Die Schweiz ist der Koalition zur Rückführung ukrainischer Kinder beigetreten. Das teilt der Bund mit. Heute Nachmittag trifft sich die Koalition in Brüssel. Der Koalition seien etwas über 20.000 Berichte über mögliche Zwangsumsiedelungen von Kindern durch Russland im Ukraine-Krieg bekannt. Eine 33-jährige Ungarin muss sich heute vor dem Bezirksgericht Zürich wegen Menschenhandel und Prostitutionsförderung verantworten. Sie soll während 6 Jahren mindestens 14 Frauen aus Ungarn nach Zürich gebracht und sie dort unter prekären Bedingungen zur Prostitution gezwungen haben. Die SBB wollen die Schweiz und London mit einem Direktzug verbinden. Dafür werde eine Absichtserklärung unterzeichnet, teilen die SBB mit. Die Reisezeit von Zürich nach London soll 6 Stunden betragen. Eine Umsetzung des Projekts ist frühestens in den 2030er Jahren möglich. London gilt als das beliebteste Reiseziel der Schweizerinnen und Schweizer. Der Berliner Ultramarathonläufer Arda Saci ist über 120 Stunden am Stück durch Kalifornien gelaufen. Das sind mehr als 5 Tage. Der 28-Jährige ist vom Death Valley nach Los Angeles gelaufen, über 600 Kilometer. Der ganze Lauf konnte im Internet als Livestream verfolgt werden. Im Zug ist ein Mann in einen Schacht gestürzt. Der 44-Jährige fiel in der Nacht auf Sonntag durch ein Gitter rund 2 Meter in die Tiefe und verletzte sich schwer. Er musste mit der Feuerwehr geborgen werden. Gemäß der Zuger Polizei war das Schachtgitter nicht ordentlich verschlossen.
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0: Es ist 2:58. Im Moment ist es ruhig auf der Strasse. Kommt gut an euer Ziel.
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0: Heute Morgen sich noch recht bewölkt, kann immer mal wieder regnen. Temperaturen bei 14 bis 16 Grad. Morgen Nachmittag und vor allem am Mittwoch auch ein bisschen freundlicher, auch mal die Sonne, die vorkommt. Das Ganze dann bis zu 17 Grad.
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0: Ich begleite euch durch den Montagnachmittag. Schön sind ihr da.
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0: Euch am Montag Nachmittag hier bei Pilatus. Mit der besten Musik geht alles ein bisschen ringer. Ja, ist ja sowieso eine kurze Woche, oder? Das rocken wir mit B.O.B. und Hayley Williams. Airplanes und Musik von Hecht. Ein Song, der sicher dieses Jahr in den Hit 600 weit vorgewählt wird. Könnt immer noch eure Liste jetzt abgeben in der Radio Pilatus App.
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das an diesem Montag Nachmittag Zeit für den Endspurt. Jetzt nochmal Vollgas geben im Arbeiten, damit wir uns dann auch dafür oben verdient haben. Ja, geht ja relativ schnell vorbei, die Woche, oder? Mit Auffahrt. Wieder eine kurze Woche.

0: Der Calvin Harris zusammen mit dem Rag & Bone Man, Lovers in a Past Life. Das ist Pilatus. Und wir haben gerade noch mal so eine gute Kombo für euch parat. Das Stress zusammen mit dem Zion. How to Heal. Musik von George Ezra. Für alle, die noch die letzten Mails machen für heute. Blame it on me. Und Felix Yen. Mit dem Song Pride für euch. Also noch Haufen mehr von der besten Musik hören hier bei Pilatus.
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0: Das ist Pilatus am Montag mit 14 Grad Luzern. Es ist 4 Uhr.
4: Ich bin Dario Jecker.
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4: Der Frauenhandel in der Schweiz nimmt zu. Die Fachstelle Frauenhandel und Frauenmigration hat im vergangenen Jahr fast 230 Opfer betreut. Laut des Jahresberichtes würden die Frauen als Sexarbeiterinnen oder als billige Arbeitskräfte in Privathaushalten ausgebeutet. Sie seien isoliert und von den Täterinnen und Tätern abhängig. Die Opfer stammen häufig aus Osteuropa. Von Teneriffa aus werden heute alle Passagiere und viele Crewmitglieder der Hondius nach Hause gebracht. Das vom Hantavirus heimgesuchte Kreuzfahrtschiff wird für die Reise nach Rotterdam jedoch 30 Crewmitglieder behalten, teilen die spanischen Behörden mit. Die Evakuierung steht kurz vor Abschluss. Die Wintersperre der Panoramastraße wird diesen Mittwochnachmittag um 15 Uhr aufgehoben. Die Straße ist dann durchgehend für den Verkehr geöffnet, teilt der Kanton Obwalden mit. Die Panoramastraße ist 17 Kilometer lang und verbindet die Kantone Obwalden und Luzern. Sie führt über den 1600 Meter hohen Glaubenbielenpass. Die kommende Fußball-WM sei eine potenzielle Menschenrechtskatastrophe, so die Warnung der Menschenrechtsorganisation Human Rights Watch. Besonders der Umgang mit Minderheiten und der Einsatz der US-Einwanderungsbehörde ICE sorgen für Unsicherheit. Diese betreibe eine brutale, menschenverachtende Politik. Welche Rolle ICE an der WM spielen wird, ist jedoch noch nicht klar.
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0: Es ist 2 ab 4 Uhr. Im Moment ist es noch ziemlich ruhig auf der Strasse. Kommt gut an euch ein Ziel.
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0: Es bleibt bewölkt und wechselhaft heute und morgen. Es kann immer mal wieder ein bisschen regnen. Nachher soll es aber freundlicher werden auf morgen zu oben und vor allem am Mittwoch, wo dann auch immer mal wieder ein bisschen die Sonne kommt hinter den Wolken. Temperaturen dann bis zu 17 Grad.
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0: Kommt gut durch den Montagnachmittag.

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1: 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Zum Beispiel Musik aus den 90ern wie Britney Spears oder Snap. Wir könnt euch noch ein bisschen inspirieren. Am Schluss ist es eure Entscheidung, jetzt die Listen ausfüllen in der Radio Pilatus App und mit ein bisschen Glück sogar noch einen 500 Franken Gutschein vom Pilatus Mercherien zu gewinnen. Einen, den ihr auch könntet ihr wählen. Definitiv ein cooler Song. Ace of Base, ebenfalls aus den 90ern. All That She Wants. Ich wünsche euch einen schönen Montag noch.

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0: Und wir spielen für euch auch Klaglag, Out of the Dark.

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1: Ich Montag Nachmittag, wir gehen zusammen in Feuroben. Mit Miley Cyrus, End of the World. Musik von The Killers für euch. Und natürlich sind wir nicht nur für die da, die gerade Feuer oben haben, sondern auch die, die noch mit am Arbeiten sind oder erst müssen anfangen. Ein Grüßli an alle Taxifahrer. Immer eine Keibenfreude, wenn ich bei euch ins Taxi steige und sehe, dass ihr Pilatus hört. Ihr seid die Besten. Für euch die beste Musik, der Kygo mit dem Khalid und dem Griffin. Save my love. Und noch ganz viel mehr von der besten Musik hier bei Pilatus.
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1: Das ist Pilatus am Montag. 14 Grad haben wir zu Luzern. Es ist 16:30.
8: Ich bin Dario Jecker.
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8: Der Frauenhandel in der Schweiz nimmt zu. Die Fachstelle Frauenhandel und Frauenmigration hat im vergangenen Jahr fast 230 Opfer betreut. Laut des Jahresberichtes würden die Frauen als Sexarbeiterinnen oder als billige Arbeitskräfte in Privathaushalten ausgebeutet. Sie seien isoliert und von den Täterinnen und Tätern abhängig. Die Opfer stammen häufig aus Osteuropa. Bei einer Razzia in mehreren Kantonen sind vergangene Woche drei Verdächtige festgenommen worden. Sie werden beschuldigt, Teil eines Drogenhändlerrings gewesen zu sein. Der Aktion gingen jahrelange Ermittlungen voraus. Laut der Waadtländer Kantonspolizei hätten viele Polizeibehörden international in dem Fall zusammengearbeitet, so auch Europol, das Bundesamt für Zoll- und Grenzsicherheit und die US-Antidrogenbehörde DEA. Die Wintersperre der Panoramastraße wird diesen Mittwochnachmittag um 15 Uhr aufgehoben. Die Straße ist dann durchgehend für den Verkehr geöffnet, teilt der Kanton Obwalden mit. Die Panoramastraße ist 17 Kilometer lang und verbindet die Kantone Obwalden und Luzern. Sie führt über den 1600 Meter hohen Glauben-Bielen-Pass. Die kommende Fußball-WM sei eine potenzielle Menschenrechtskatastrophe, so die Warnung der Menschenrechtsorganisation Human Rights Watch. Besonders der Umgang mit Minderheiten und der Einsatz der US-Einwanderungsbehörde ICE sorgen für Unsicherheit. Diese betreiben eine brutale, menschenverachtende Politik. Welche Rolle ICE an der WM spielen wird, ist jedoch noch nicht klar.
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1: Es ist 2:30 Uhr. Es braucht schon ein bisschen Geduld beim Zürcher Westring. Aber Burdorf Süd, der Rückubrist, da kann es eine Viertelstunde länger gehen.
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1: Es ist relativ wechselhaft. Heute und morgen immer mal wieder auch ein bisschen Regen angesagt, bei 14 bis 16 Grad. Morgen zu oben setzt es aber langsam ein bisschen auf. Vor allem an dem Mittwoch, der ein bisschen freundlich, der daherkommt. Die Sonne zwischen den Wolken immer mal vorher schaut und das Ganze bei um die 17 Grad.
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Ja, das Wetter, das passt jetzt wieder für einen guten Kinoabend. 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

0: Alexis and O's. Das ist Pilates am Montagabend. Wir gönnen euch dafür oben mit dem Ray Dalton, Blood Running. Die beste Musik für euch. Und warum eigentlich immer nur am Wochenende Party machen? Hey, wir dürfen auch feiern, dass wir den Montag überstanden haben, oder? Der Pitbull für euch mit Give Me Everything. Und Alex Warren dabei mit der besten Musik. Carry You Home, hier bei Pilates. Und noch viel mehr von der besten Musik geht wieder für euch nach den Nachrichten.
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0: Pilatus an dem Montag, 15 Grad haben wir zu Luzern, jetzt ist es 5.
3: Ich bin Dario Jecker, guten Abend.
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3: Der Bund will die Ausbreitung des Japankäfers stoppen. Wer aus einem befallenen Gebiet wie beispielsweise dem Tessin ausreist, soll Gepäck und Auto kontrollieren. Japankäfer seien insbesondere entlang der Nord-Süd-Achse gefunden worden, erklärt Andreas von Felten vom Bundesamt für Landwirtschaft.
4: Das zeigt einfach, dass die Käfer gerne mit Auto oder auch Lastwagen oder Bus mitreisen. Und wir haben in den letzten Jahren immer vermehrt eigentlich von Reisenden, die im Norditalien waren, haben wir Informationen bekommen. Sie haben einen Käfer im Gepäck gehabt.
3: Zu den befallenen Gebieten zählen auch Teile Graubündens und des Wallis. Der Frauenhandel in der Schweiz nimmt zu. Die Fachstelle Frauenhandel und Frauenmigration hat im vergangenen Jahr fast 230 Opfer betreut. Laut des Jahresberichtes würden die Frauen als Sexarbeiterinnen oder als billige Arbeitskräfte in Privathaushalten ausgebeutet. Sie seien isoliert und von den Täterinnen und Tätern abhängig. Die Opfer stammen häufig aus Osteuropa. Viele Passagiere des vom Hantavirus heimgesuchten Kreuzfahrtschiffes sind in ihren Heimatländern angekommen. Zwei irische Passagiere seien bereits in Dublin gelandet, schreibt BBC. Fünf Personen aus Frankreich seien nach Paris geflogen worden, schreibt CNN. Mindestens eine Frau darunter ist positiv auf das Virus getestet worden. Sie habe starke Symptome. Ihr Zustand habe sich verschlechtert.
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0: Es ist 2 ab 5 und wir haben einen Unfall im Moment auf der Strecke von Emmenher Richtung Eschenbach. Da hat es einen Unfall gegeben, darum im Moment Problem in beiden Richtungen zwischen Emmen und Waldibruck. Also am besten umfahrt ihr das Gebiet grossräumig, dann braucht es Geduld. Auf der A14, wenn ihr von Zug her Richtung Luzern fahren, zwischen Giesikerod und der Verzweigung Rotsee, was sicher schon 10 Minuten länger geht, und beim Zürcher Westring ab und auf Süd. Der Rückobrist müsst ihr eine Viertelstunde mehr einplanen.
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0: Es ist relativ bewölkt heute und morgen auch immer mal wieder ein bisschen Regen möglich. Ab Mittwoch sollte aber auch mal wieder die Sonne ein bisschen vorschauen. Heute und morgen bei 14 bis 16 Grad, am Mittwoch gibt es bis zu 17 Grad.
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0: Mein Name ist Janine Gut, ich begleite euch in Feierabend.

0: Pitbull macht doch gerade ein bisschen Lust auf Party. Ob das morgen in der Allmend auch eine Party gibt? Wir hoffen es doch schwer, oder?
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0: Ja, morgen ist schon das letzte Mal vom Frick in der Allmend. Das letzte Heimspiel der Saison vom FCL steht auf dem Programm daheim gegen FC Zürich. Und für den Noch-Trainer vom FCL, Mario Frick, ist klar, was das Ziel ist, oder? Ein Sieg?
2: Ja, das ist natürlich unser Wunsch jetzt, dass wir die 4,5 Jahre jetzt mit einem Sieg abschliessen können. Das ist unser grosses Ziel. Die Jungs sind noch heiß. Man kann jetzt ihnen noch 3 Wochen einreden, dass es um nichts mehr geht. Aber die Jungs, ich sehe sie bei jedem Training. Sie möchten Gas geben, sie möchten viel Goal schiessen. Jetzt sind wir näher an 75 Goal, das ist jetzt das nächste Ziel. Und so probieren wir sie einfach mit neuen kleinen Zielen immer wieder heiß zu machen. Und das klingt uns, glaube ich, auch gut.
0: Ja, und dann wäre es spannend zu wissen, wie es weitergeht. Der Mario Frick, der verlässt ja den FCL, ist ab nächster Saison nicht mehr Trainer beim FCL. Wo genau das es durchgeht, ist noch nicht klar. Aber was ist denn der Plan nach Saisonende?
2: Etwas, was ich nicht so gerne mache. Die Wohnung zusammen rum. Dann wird dann richtig Wehmut aufkommen, weil ich mich so wohl und daheim gefühlt habe. Ja, alles zusammenzuräumen, dass einfach alles zügelbereit ist, sollte dann der nächste Schritt kommen oder der nächste Club kommen. Das ist jetzt das Nächste und dann würde ich dann Samstag ein Spiel gegen Winterthur und die Woche darauf würde ich dann in die Ferien fliegen.
0: Okay, aber bis dann sagen wir jetzt einfach mal toi toi toi im FCL beim letzten Heimspiel morgen zu oben in der Luzerner Allmend gegen FC Zürich. Ihr hört es wie immer live hier bei Radio Pilatus.
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0: Und wir spielen für euch auch Milo, My Lucky Day.

0: Der Milo mit «My Lucky Day», das ist Pilatus am Montag oben. Ich hoffe, ihr habt auch einen Lucky Day, einen richtig guten Montag gehabt, soweit. Die Olivia Dean kommt mit euch in Feuer oben mit «Man I Need». Classic Hits haben wir für euch parat. Aus den 80er, der John Parr mit «St. Elmo's Fire». Und Lady Gaga und Bruno Mars mit ihrem Oberhit. Die with a Smile. Und noch viele mehr von der besten Musik hören ihr hier bei Pilatus. Schön, dass ihr reingeschaltet.
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2: Ist Pilatus am Montag oben, jetzt ist es 5:30 Uhr.
3: Ich bin Dario Jecker, guten Abend.
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3: Im Bergdorf Brienz in Graubünden hat sich die Rutschung deutlich verlangsamt. Heute bewegt sich das Dorf nur noch wenige Zentimeter pro Jahr. Früher waren es mehrere Meter, teilen Geologen mit. Die Lage hat sich so weit entspannt, dass seit Anfang Jahr wieder Menschen im Dorf Brienz leben. Der Bund will die Ausbreitung des Japankäfers stoppen. Wer aus einem befallenen Gebiet wie dem Tessin ausreist, soll Gepäck und Auto kontrollieren. Die Käfer ließen sich anhand eines typischen Merkmals eindeutig identifizieren, erklärt Andreas von Felten vom Bundesamt für Landwirtschaft.
4: Sie haben auf der Seite haben sie so 5 weisse Haarbüschel und am Hinterkörper haben sie 2 ein bisschen grössere Haarbüschel. Mit denen kann man sie relativ gut identifizieren.
3: Wer einen Japankäfer findet, soll diesen einfangen und umgehend dem kantonalen Pflanzenschutzdienst melden. Bei einer Razzia in mehreren Kantonen sind vergangene Woche 3 Verdächtige festgenommen worden. Sie werden beschuldigt, Teil eines Drogenhändlerrings gewesen zu sein. Der Aktion gingen jahrelange Ermittlungen voraus. Laut der Waadtländer Kantonspolizei hätten viele Polizeibehörden international in dem Fall zusammengearbeitet, so auch Europol, das Bundesamt für Zoll- und Grenzsicherheit und die US-Antidrogenbehörde DEA. Viele Passagiere des vom Hantavirus heimgesuchten Kreuzfahrtschiffes sind in ihren Heimatländern angekommen. 2 irische Passagiere seien bereits in Dublin gelandet, schreibt BBC. 5 Personen aus Frankreich seien nach Paris geflogen worden, schreibt CNN. Mindestens eine Frau darunter ist positiv auf das Virus getestet worden. Sie habe starke Symptome. Ihr Zustand habe sich verschlechtert.
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2: Es ist 5:30 Uhr, ein bisschen Feierabendverkehr im Moment in der Stadt Luzern. Und vor allem auch rundum. Da hat es nämlich einen Unfall gegeben auf der Hauptstrasse von Emmenbruck her Richtung Eschenbach. Darum zwischen Emmen und Waldibruck im Moment Probleme auf der Strasse. Ihr steht im Stau. Ihr werdet zum Teil abwechslungsweise durchgelassen, aber am besten umfahren ihr das ganze Gebiet. Denn auf der A14 braucht es ein bisschen Geduld, wenn ihr von Zug her Richtung Luzern fahren zwischen Giesikenroth und der Verzweigung Rotsee. Kommt gut das Ziel.
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2: Es ist wieder relativ wechselhaft am Morgen. Es kann ein paar Tropfen Regen geben, bei maximal 14 Grad. Es sollte aber schöner werden, am Mittwoch die Sonne auch ein bisschen vorkommen. Das Ganze bei maximal 17 Grad.
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0: Pilatus an dem Montagabend, 14 vor 6 Uhr. Es braucht im Moment Geduld auf der Hauptstrasse zwischen Eschbach und Emmen. Da hat es einen Unfall gegeben in beiden Richtungen. Darum im Moment Problem. Müsst ihr auf jeden Fall mehr Zeit einrechnen.
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0: Der David Guetta mit der Sia Beautiful People an dem Montag oben. Und Sebastian Baker mit Time to Shine. Musik zum da oben richtig losklingen oder eben auch zum erst so richtig starten. Natürlich auch für alle die, die jetzt gehen arbeiten, die Nachtdienst vor sich haben oder einfach noch unterwegs sind. Auch für euch sind wir hier mit der besten Musik. I won't let you go oder von Deutschland, der Kamerad. Er dreht euch durch den Moment oben mit Hug Yourself. Noch ganz viel mehr von der besten Musik gehört ihr hier bei uns bei Pilatus.
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0: Das ist Pilatus am Menti. Wir haben 14 Grad zu Luzern. Jetzt ist es 6.
9: Ich bin Dario Jäcker. Guten Abend.
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9: In Buchrain soll der Autobahnanschluss verbessert werden. Das Luzerner Kantonsparlament bewilligt dafür gut 3 Millionen Franken. Die Autobahn A14 zwischen Luzern und Zug und auch die Einfahrten Buchrain sind regelmäßig verstopft. Das Projekt soll den Verkehr flüssiger machen. Im Bergdorf Brienz in Graubünden hat sich die Rutschung deutlich verlangsamt. Heute bewegt sich das Dorf nur noch wenige Zentimeter pro Jahr. Früher waren es mehrere Meter, teilen Geologen mit. Die Lage hat sich so weit entspannt, dass seit Anfang Jahr wieder Menschen im Dorf Brienz leben. Der Bund will die Ausbreitung des Japankäfers stoppen. Wer aus einem befallenen Gebiet wie beispielsweise dem Tessin ausreist, soll Gepäck und Auto kontrollieren. Japankäfer seien insbesondere entlang der Nord-Süd-Achse gefunden worden, erklärt Andreas von Felten vom Bundesamt für Landwirtschaft.
10: Das zeigt einfach, dass die Käfer gerne mit Auto oder auch Lastwagen oder Bus mitreisen. Und wir haben in den letzten Jahren immer vermehrt eigentlich von Reisenden, die im Norditalien waren, haben mehr Informationen bekommen. Sie haben einen Käfer im Gepäck gehabt.
9: Zu den befallenen Gebieten zählen auch Teile Graubündens und des Wallis.
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0: Es ist 1 ab 6 Uhr. Im Moment immer noch Probleme auf der Hauptstrasse zwischen Emmenbrück und Eschenbach. Da hat es einen Unfall gegeben. Im Moment sind beide Richtungen wie bei uns Stau. Ihr werdet zum Teil abwechslungsweise durchgelassen. Aber umfahrt doch am besten das Ganze. Es braucht auch ein bisschen Geduld auf der A14, wenn ihr von Zug her Richtung Luzern fahrt. Zwischen Giesikerod und der Verzweigung Rotsee. Und auch in der Stadt Luzern, wo es am einen oder anderen Ecke noch ein bisschen Feuerobenverkehr hat, so wie bei der Sedu Meihof auf der Haldenstrasse oder auch in der Neustadt innen.
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0: Es bleibt wechselhaft am Morgen, relativ bewölkt, ab und zu mal Regen angesagt, Temperaturen um die 14 Grad. Der Mittwoch wird aber ein bisschen freundlicher, immer noch ein paar Wolken rum, sollte aber trocken bleiben bei um die 17 Grad.
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0: Kommt gut euch am Montagabend. Schön sind ihr da.
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der Kamerad mit Hug Yourself. Das ist Pilates am Montag oben. 4:06 Uhr und wir haben Good News von der Hauptstrasse zwischen Emmenbruck und Eschenbach. Der Unfall sollte inzwischen hier geräumt sein. Die einen oder anderen stehen im Moment noch im Stau, aber der sollte sich langsam aber sicher auflösen. Und dann schaffen wir das zusammen mit der besten Musik von den Jonas Brothers. So

0: High on this Hill. Wir machen es aber auch noch ein bisschen rockig für alle, die heute noch ins Gym wollen. Oder noch gehen joggen. Flyaway für euch. Zum parat sein. Und aktuelle Musik vom Alex Warren. Locker flockig durch den Montagabend mit Fever Dream da bei Pilatus. 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
0: 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Jetzt ist es 6:30.
4: Ich bin Dario Jecker. Guten Abend.
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4: In Buchrein soll der Autobahnanschluss verbessert werden. Das Luzerner Kantonsparlament bewilligt dafür gut 3 Millionen Franken. Die Autobahn A14 zwischen Luzern und Zug und auch die Einfahrten Buchrein sind regelmäßig verstopft. Das Projekt soll den Verkehr flüssiger machen. Im Bergdorf Brienz in Graubünden hat sich die Rutschung deutlich verlangsamt. Heute bewegt sich das Dorf nur noch wenige Zentimeter pro Jahr. Früher waren es mehrere Meter, teilen Geologen mit. Die Lage hat sich so weit entspannt, dass seit Anfang Jahr wieder Menschen im Dorf Brienz leben. Bei einer Razzia in mehreren Kantonen sind vergangene Woche 3 Verdächtige festgenommen worden. Sie werden beschuldigt, Teil eines Drogenhändlerrings gewesen zu sein. Auch in anderen Ländern wurden Personen festgenommen. Der Aktion gingen jahrelange Ermittlungen voraus. Laut der Waadtländer Kantonspolizei hätten viele Polizeibehörden international in dem Fall zusammengearbeitet. Viele Passagiere des vom Hantavirus heimgesuchten Kreuzfahrtschiffes sind in ihren Heimatländern angekommen. 2 irische Passagiere seien bereits in Dublin gelandet, schreibt BBC. 5 Personen aus Frankreich seien nach Paris geflogen worden, schreibt CNN. Mindestens eine Frau darunter ist positiv auf das Virus getestet worden. Sie habe starke Symptome. Ihr Zustand habe sich verschlechtert.
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0: 6:30 Uhr und es hat ziemlich geruhigt auf der Strasse. Kommen wir gut ins Ziel.
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0: In der Nacht immer wieder auch Regen angesagt. Es bleibt bewölkt am Morgen. Zum Teil noch Regen, vor allem am Vormittag. Am Nachmittag sollte es dann ein bisschen mehr auftun und auch mal die Sonne führen lassen. Temperaturen morgen bei maximal 14 Grad. Der Mittwoch wird freundlicher mit bis zu 17 Grad.
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0: Pilatus an dem wunderbaren Montag oben. Und mich nimmt es ja Wunder, wirklich, wer von euch schiebt es denn jetzt noch raus? Macht eure Liste! Ab Pfingsten ist sie wieder, unsere geliebte Hit 600. 600 Songs, die ihr wählt und wir euch dann über Pfingsten ablöhnt. Und ich freue mich immer so ein bisschen auf die ausgefallenen Songs. Die Lieder, die man eben hier bei Radio Pilatus nicht jeden Tag hört.
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0: ja, zum Beispiel Nina Chuba könnt ihr wählen.
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0: Ganz sicher mal. Wildberry Lily könnte ich hier empfehlen. Oder Peter Fox.
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0: Wieso nicht? Alles ist möglich. Ich könnte aber auch wirklich kreativ sein. Also einer, der sie ja wahrscheinlich auch wieder rein schafft. Fred Leon Frenz, Kilby-Musik. WK64. Aber eben, wählt, was ihr wollt. Eure Top 10-Liste jetzt machen in der Radio Pilatus App und mit ein bisschen Glück sogar noch eine 500 Franken Geschenkskarte vom Pilatus Map Kriens abstauben. Auf einen, wo ich mich auch würde freuen, wenn ihr ihn reinwählt, weil ich habe ihn definitiv gewählt, ist der hier. Der Macklemore. Mit Thrift Shop. Hören wir gleich in voller Länge. Schönen Montag oben.
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2: 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Jetzt ist es 7.
3: Ich bin der Dario Jecker.
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3: Die Überdachung der Autobahn bei Kriens rückt einen Schritt näher. Das Kantonsparlament hat heute 50 Millionen Franken für das Projekt gesprochen. In Kriens soll der Schlundtunnel verlängert werden. Dadurch entsteht eine neue Verbindung über der Autobahn. Im Gebiet Arsenal-Südpol soll die A2 auf einer Länge von bis zu 300 Metern vollständig überdeckt werden. Im Bergdorf Brienz in Graubünden hat sich die Rutschung deutlich verlangsamt. Heute bewegt sich das Dorf nur noch wenige Zentimeter pro Jahr. Früher waren es mehrere Meter, teilen Geologen mit. Die Lage hat sich so weit entspannt, dass seit Anfang Jahr wieder Menschen im Dorf Brienz leben. Bei einer Razzia in mehreren Kantonen sind vergangene Woche drei Verdächtige festgenommen worden. Sie werden beschuldigt, Teil eines Drogenhändlerrings gewesen zu sein. Auch in anderen Ländern wurden Personen festgenommen. Der Aktion gingen jahrelange Ermittlungen voraus. Laut der Waadtländer Kantonspolizei hätten viele Polizeibehörden international in dem Fall zusammengearbeitet. Viele Passagiere des vom Hantavirus heimgesuchten Kreuzfahrtschiffes sind in ihren Heimatländern angekommen. Zwei irische Passagiere seien bereits in Dublin gelandet, schreibt BBC. Fünf Personen aus Frankreich seien nach Paris geflogen worden, schreibt CNN. Mindestens eine Frau darunter ist positiv auf das Virus getestet worden. Sie habe starke Symptome. Ihr Zustand habe sich verschlechtert.
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3: Keine Meldungen von der Strasse. Ich wünsche gute und eine sichere Fahrt.
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2: In der Nacht weiterhin bewölkt und verregnet. Es kann mal gewittern. Wir starten mit 6 Grad im Tag. Am Dienstag leicht wechselhaft mit Wolken, Regen, aber am Nachmittag auch mal ein bisschen Sonne. Das Ganze bei maximal 14 Grad. Der Mittwoch, das sollte ein bisschen freundlicher werden. Ein paar Wolken hat es genommen, aber auch die Sonne, die ein bisschen vorkommt. Das Ganze bei 17 Grad.
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2: Weiterhin einen schönen Abend.

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3: Im Studio der Jonathan Ernst.
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3: Im Bergdorf Brienz in Graubünden hat sich die Rutschung deutlich verlangsamt. Heute bewegt sich das Dorf nur noch wenige Zentimeter pro Jahr. Früher waren es mehrere Meter, heißt es von Geologen. Die Lage hat sich so weit entspannt, dass seit Anfang Jahr wieder Menschen im Dorf Brienz leben. Die Fachleute zeigen sich vorsichtig optimistisch, dass sich die Situation weiter stabilisiert. Ein Grund für die Stabilisierung ist ein Entwässerungsstollen. Er leitet Wasser aus dem Berg ab und reduziert so den Druck im Untergrund. Die Außenminister der EU haben sich auf weitere Sanktionen gegen radikale israelische Siedler geeinigt. Damit will die EU ein klares Zeichen gegen die Gewalt gegen Palästinenser im Westjordanland setzen. Dies ist nun dank dem Regierungswechsel in Ungarn möglich geworden. Ungarn hatte bisherige geplante Maßnahmen jeweils blockiert. Brian Keller ist aus der Untersuchungshaft entlassen worden. Der Boxer und TikToker saß wegen Verdachts auf Drohung und weiterer Delikte in Untersuchungshaft. Nun habe das Opfer den Strafantrag zurückgezogen, teilt die Zürcher Staatsanwaltschaft mit. Sie werde das Verfahren einstellen. Keller wurde als jugendlicher Straftäter Carlos in einem Doc-Film von SRF bekannt. Der 30-Jährige saß jahrelang hinter Gittern.
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3: Das Champions-League-Final zwischen Paris Saint-Germain und Arsenal London findet mit Schweizer Beteiligung statt. Schiedsrichter Sandro Scherrer ist von der UEFA als vierter Offizieller aufgeboten worden. Scherrer leitete außerdem vor 2 Wochen das spektakuläre Halbfinal-Hinspiel zwischen PSG und Bayern München. Im Finale wird Scherrer dem deutschen Schiedsrichter Daniel Siebert assistieren.
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3: Der Feierabendverkehr hat sich aufgelöst. Ich wünsche allen einen schönen Abend.
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4: In der Nacht weiterhin bewölkt und verregnet. Es kann mal gewittern. Wir starten mit 6 Grad im Tag. Am Dienstag leicht wechselhaft mit Wolken, Regen, aber am Nachmittag auch mal ein bisschen Sonne. Das Ganze bei maximal 14 Grad. Der Mittwoch sollte ein bisschen freundlicher werden. Ein paar Wolken hat es genommen, aber auch die Sonne, die ein bisschen früher kommt, das Ganze bei 17 Grad.
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1: Diese Themen haben heute Schlagzeilen gemacht. Guten Abend.
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5: Kantone, Gemeinden und Städte kämpfen gemeinsam gegen die 10 Millionen Schweiz-Initiative der SVP. Die Initiative verlangt, die ständige Wohnbevölkerung zu begrenzen. Das würde allerdings mehr Probleme schaffen als lösen, sagt der Aargauer Regierungsrat Markus Diert, der die Konferenz der Kantonsregierungen präsidiert.
6: Die Initiative setzt Arbeitsplätze, Steuereinnahmen und letztlich unseren Wohlstand aufs Spiel.
5: Man nehme die Sorgen über die Zuwanderung ernst, so Diert. Kantone, Städte und Gemeinden hätten dafür aber bereits genug Möglichkeiten.
1: Der Bund will die Ausbreitung des Japankäfers stoppen. Wer aus einem befallenen Gebiet, wie beispielsweise dem Tessin, ausreist, soll Gepäck und Auto kontrollieren. Japankäfer seien insbesondere entlang der Nord-Süd-Achse gefunden worden, erklärt Andreas von Felten vom Bundesamt für Landwirtschaft.
7: Das zeigt einfach, dass die Käfer gerne mit Auto oder auch Lastwagen oder Bus mitreisen. Und wir haben in den letzten Jahren immer vermehrt eigentlich von Reisenden, die im Norditalien waren, haben wir Informationen bekommen. Sie haben einen Käfer im Gepäck gehabt.
1: Zu den befallenen Gebieten zählen auch Teile Graubündens und des Wallis.
5: Im Fall von Crans-Montana müsse die Justiz erklären, was eine Verurteilung wegen Fahrlässigkeit nach Schweizer Recht konkret bedeutet. Verurteilungen lediglich wegen Fahrlässigkeit entsprechen selten den Erwartungen von Opfern, heißt es vom Walliser Anwaltsverband. Verurteilungen wegen Fahrlässigkeit könnten im Fall der Brandkatastrophe ausgesprochen werden.
8: Der Frauenhandel in der Schweiz nimmt zu. Die Fachstelle Frauenhandel und Frauenmigration hat im vergangenen Jahr fast 230 Opfer betreut. Laut des Jahresberichtes würden die Frauen als Sexarbeiterinnen oder als billige Arbeitskräfte in Privathaushalten ausgebeutet. Sie seien isoliert und von den Täterinnen und Tätern abhängig. Die Opfer stammen häufig aus Osteuropa.
1: Im Bergdorf Brienz in Graubünden hat sich die Rutschung deutlich verlangsamt. Heute bewegt sich das Dorf nur noch wenige Zentimeter pro Jahr. Früher waren es mehrere Meter, heißt es von Geologen. Die Lage hat sich so weit entspannt, dass seit Anfang Jahr wieder Menschen im Dorf Brienz leben. Die Fachleute zeigen sich vorsichtig optimistisch, dass sich die Situation weiter stabilisiert. Ein Grund für die Stabilisierung ist ein Entwässerungsstollen. Er leitet Wasser aus dem Berg ab und reduziert so den Druck im Untergrund.
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9: Alle Meldungen auf dem aktuellsten Stand, was gerade so läuft auf der Strasse oder was eben gerade nicht läuft, das findet ihr in der Radio Pilatus App. Eine gute Fahrt euch.
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9: In der Nacht ist es weiterhin bewölkt und auch verregnet. Es kann auch ein bisschen gewittern. Wir starten dann mit 6 Grad im Tag. Auch am Dienstag noch mal recht wechselhaft mit Wolken und Regen. Aber am Nachmittag auch mal ein bisschen Sonne bei um die 14 Grad. Der Mittwoch, der sollte freundlicher werden. Ein paar Wolken sind noch rum. Die Sonne kommt aber auch. Das Ganze dann bis zu 17 Grad.
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2: Diese Themen haben heute Schlagzeilen gemacht. Guten Abend.
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3: Kantone, Gemeinden und Städte kämpfen gemeinsam gegen die 10 Millionen Schweiz-Initiative der SVP. Die Initiative verlangt, die ständige Wohnbevölkerung zu begrenzen. Das sei nicht nötig, gerade Städte hätten gezeigt, wie man mit Zuwanderung umgehen könne, sagt der Aarauer Stadtpräsident Hans-Peter Hilfiker, der den Städteverband präsidiert.
4: Die Initiative Keine 10 Millionen Schweiz würde diesen erfolgreichen Kurs ohne Not stoppen und zugleich unsere Zukunft aufs Spiel setzen. Deshalb sagen auch wir, die urbane Schweiz, die Städte, klar Nein zur Initiative Keine 10 Millionen Schweiz.
3: Stattdessen wolle man die Lebensqualität mit gezielten Maßnahmen bei der Mobilität oder dem Wohnraum sichern, so Hilfiker.
5: Der Bund will die Ausbreitung des Japankäfers stoppen. Wer aus einem befallenen Gebiet wie dem Tessin ausreist, soll Gepäck und Auto kontrollieren. Die Käfer ließen sich anhand eines typischen Merkmals eindeutig identifizieren, erklärt Andreas von Felten vom Bundesamt für Landwirtschaft.
6: Sie haben auf der Seite so 5 weisse Haarbüschel und am Hinterkörper haben sie 2 etwas grössere Haarbüschel. Mit denen kann man sie relativ gut identifizieren.
5: Wer einen Japankäfer findet, soll diesen einfangen und umgehend dem kantonalen Pflanzenschutzdienst melden.
7: Kantone, Gemeinden und Städte haben den Abstimmungskampf gegen die SVP-Initiative 10 Millionen Schweiz lanciert. Eine Annahme hätte gravierende Konsequenzen. Die Handlungsspielräume der öffentlichen Hand würden stark eingeschränkt. Die Zuwanderung sei herausfordernd. Kantone, Städte und Gemeinden verfügten aber über bewährte Instrumente, um damit umzugehen.
2: Die SBB will die Schweiz und London mit einem Direktzug verbinden. Dafür werde eine Absichtserklärung unterzeichnet, teilt die SBB mit. Die Reisezeit von Zürich nach London soll 6 Stunden betragen. Eine Umsetzung des Projekts ist frühestens in den 2030er Jahren möglich. London gilt als das beliebteste Reiseziel der Schweizerinnen und Schweizer.
5: Immer mehr junge Leute suchen neben ihrem Vollzeit- und Nebenjob nach zusätzlichen Einnahmen. Eine Deloitte-Studie zeigt, dass ein Vollzeitjob finanziell oft nicht mehr reicht. Viele würden deshalb Geld für Plasma spenden, Online-Umfragen ausfüllen oder babysitten. Geld für Ersparnisse oder unerwartete Ausgaben bleibe oft kaum übrig.
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8: Alle Meldungen auf dem aktuellsten Stand, was gerade so läuft auf der Strasse oder was eben gerade nicht läuft, das findet ihr in der Radio Pilatus App. Eine gute Fahrt euch.
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8: In der Nacht ist es weiterhin bewölkt und auch verregnet. Es kann auch ein bisschen gewittern. Wir starten dann mit 6 Grad im Tag. Auch am Dienstag noch mal recht wechselhaft mit Wolken und Regen. Aber am Nachmittag haben wir ein bisschen Sonne bei um die 14 Grad. Der Mittwoch, der sollte freundlicher werden. Ein paar Wolken sind noch rum. Die Sonne kommt aber auch. Das Ganze dann bis zu 17 Grad.
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2: Die Themen haben heute Schlagzeilen gemacht. Guten Abend.
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3: Kantone, Gemeinden und Städte kämpfen gemeinsam gegen die 10 Millionen Schweiz Initiative der SVP. Die Initiative verlangt, die ständige Wohnbevölkerung zu begrenzen. Das würde allerdings mehr Probleme schaffen als lösen, sagt der Aargauer Regierungsrat Markus Diet, der die Konferenz der Kantonsregierungen präsidiert.
4: Die Initiative setzt Arbeitsplätze, Steuereinnahmen und letztlich unseren Wohlstand aufs Spiel.
3: Man nehme die Sorgen über die Zuwanderung ernst, so Diet. Kantone, Städte und Gemeinden hätten dafür aber bereits genug Möglichkeiten. Der Bund will die Ausbreitung des Japankäfers stoppen. Wer aus einem befallenen Gebiet wie beispielsweise dem Tessin ausreist, soll Gepäck und Auto kontrollieren. Japankäfer seien insbesondere entlang der Nord-Süd-Achse gefunden worden, erklärt Andreas von Felten vom Bundesamt für Landwirtschaft.
5: Das zeigt einfach, dass die Käfer gerne mit Auto oder auch Lastwagen oder Bus mitreisen. Und wir haben in den letzten Jahren immer vermehrt eigentlich von Reisenden, die im Norditalien waren, haben wir Informationen bekommen. Sie haben einen Käfer im Gepäck gehabt.
3: Zu den befallenen Gebieten zählen auch Teile Graubündens und des Wallis.
6: Kantone, Gemeinden und Städte haben den Abstimmungskampf gegen die SVP-Initiative 10 Millionen Schweiz lanciert. Eine Annahme hätte gravierende Konsequenzen. Die Handlungsspielräume der öffentlichen Hand würden stark eingeschränkt. Die Zuwanderung sei herausfordernd. Kantone, Städte und Gemeinden verfügten aber über bewährte Instrumente, um damit umzugehen.
2: Im Bergdorf Brienz in Graubünden hat sich die Rutschung deutlich verlangsamt. Heute bewegt sich das Dorf nur noch wenige Zentimeter pro Jahr. Früher waren es mehrere Meter, heißt es von Geologen. Die Lage hat sich so weit entspannt, dass seit Anfang Jahr wieder Menschen im Dorf Brienz leben. Die Fachleute zeigen sich vorsichtig optimistisch, dass sich die Situation weiter stabilisiert. Ein Grund für die Stabilisierung ist ein Entwässerungsstollen. Er leitet Wasser aus dem Berg ab und reduziert so den Druck im Untergrund. Noch nie waren so viele Menschen in Schweizer Gefängnissen wie Anfang dieses Jahres. Insgesamt wurden im vergangenen Jahr fast 112.000 Verurteilungen von Erwachsenen ins Strafregister eingetragen, wie das Bundesamt für Statistik mitteilt. Mehr als die Hälfte davon betraf Delikte gegen das Straßenverkehrsgesetz. Die hohe Zahl an Inhaftierten führt zu einer schweizweiten Belegungsrate von 97% in den Gefängnissen.
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7: Alle Meldungen auf dem aktuellsten Stand, was gerade so läuft auf der Strasse oder was eben gerade nicht läuft, das findet ihr in der Radio Pilatus App. Eine gute Fahrt euch.
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7: In der Nacht ist es weiterhin bewölkt und auch verregnet. Es kann auch ein bisschen gewittern. Wir starten dann mit 6 Grad im Tag. Auch am Dienstag noch mal recht wechselhaft mit Wolken und Regen. Aber am Nachmittag auch mal ein bisschen Sonne bei um die 14 Grad. Der Mittwoch, der sollte freundlicher werden. Ein paar Wolken sind noch rum. Die Sonne kommt aber auch. Das Ganze dann bis zu 17 Grad.
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3: Diese Themen haben heute Schlagzeilen gemacht. Guten Abend.
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4: Kantone, Gemeinden und Städte kämpfen gemeinsam gegen die 10 Millionen Schweiz Initiative der SVP. Die Initiative verlangt, die ständige Wohnbevölkerung zu begrenzen. Das würde allerdings mehr Probleme schaffen als lösen, sagt der Aargauer Regierungsrat Markus Diet, der die Konferenz der Kantonsregierungen präsidiert.
5: Die Initiative setzt Arbeitsplätze, Steuereinnahmen und letztlich unseren Wohlstand aufs Spiel.
4: Man nehme die Sorgen über die Zuwanderung ernst, so Diet. Kantone, Städte und Gemeinden hätten dafür aber bereits genug Möglichkeiten.
3: Der Bund will die Ausbreitung des Japankäfers stoppen. Wer aus einem befallenen Gebiet wie dem Tessin ausreist, soll Gepäck und Auto kontrollieren. Die Käfer ließen sich anhand eines typischen Merkmals eindeutig identifizieren, erklärt Andreas von Felten vom Bundesamt für Landwirtschaft.
6: Sie haben auf der Seite so 5 weisse Haarbüschel und am Hinterkörper haben sie 2 etwas grössere Haarbüschel. Mit denen kann man sie relativ gut identifizieren.
3: Wer einen Japankäfer findet, soll diesen einfangen und umgehend dem kantonalen Pflanzenschutzdienst melden. Eine wegen eines Impfskandals im Kanton Schwyz sanktionierte Ärztin praktiziert laut Blick unter anderem Namen weiter in Biel. Eine Pflegefachfrau habe beim Berner Gesundheitsdepartement Beschwerde wegen medizinischer Inkompetenz eingereicht. Laut den Behörden werden die Hinweise geprüft. Die Ärztin habe sich auf Anfrage von Blick nicht äußern wollen und rechtliche Schritte angedroht. 2021 hatte sie abgelaufene Corona-Impfstoffe verabreicht und erhielt später Berufsverbot im Kanton Schwyz.
7: Mit einer rund 2-stündigen Eröffnungszeremonie ist gestern Abend in Wien der 70. Eurovision Song Contest gestartet. Künstlerinnen und Künstler aus 35 Ländern schritten über einen 200 Meter langen türkisfarbenen Teppich vom Burgtheater zum Rathaus. Die Schweiz wird von der Turnerin Veronika Fusaro vertreten. Sie wird am Donnerstag im zweiten Halbfinale ins Rennen steigen. Heute ist der Swiss Overshoot Day. Ab heute hat die Schweiz ihre eigenen natürlichen Ressourcen für das laufende Jahr aufgebraucht. Stefanie Wies.
8: Würde die ganze Welt so leben wie wir in der Schweiz, bräuchte man fast 3 Erden. Die Schweiz hat ihre eigenen natürlichen Ressourcen schon rund 2 Monate vor dem globalen Overshoot Day aufgebraucht. Das liegt unter anderem an unserem hohen Konsum. Wir fliegen viel, fahren viel Auto, verschwenden zu viel Lebensmittel und kaufen immer mehr Fast Fashion.
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9: In der Nacht ist es weiterhin bewölkt und auch verregnet. Es kann auch ein bisschen gewittern. Wir starten dann mit 6 Grad im Tag. Auch am Dienstag noch mal recht wechselhaft mit Wolken und Regen. Aber am Nachmittag auch mal ein bisschen Sonne bei um die 14 Grad. Der Mittwoch, der sollte freundlicher werden. Ein paar Wolken sind noch um. Die Sonne kommt aber auch. Das Ganze dann bis zu 17 Grad.
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